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1: Im Studio Mary Milanovic. In der Schweiz werden wieder mehr Wohnungen gebaut. Zwar gäbe es aktuell in der Schweiz zu wenige Wohnungen, laut einer Analyse des Immobilienberatungsunternehmens Wüersch Partner, könnte sich aber die Situation in einigen Regionen verbessern. Für dieses Jahr werden rund 45.000 zusätzliche Wohnungen erwartet. Nächstes Jahr sollen es etwa 50.000 sein. Allerdings gibt es große regionale Unterschiede. Besonders in den großen Städten dürfte Wohnraum weiterhin knapp bleiben. Der schwere Hagelsturm von Ende August hat in der Schweiz deutlich größere Schäden verursacht als bisher angenommen. Versicherungen beziffern die Gesamtsumme auf rund 1,5 Milliarden Franken. Ein Rekord für ein Hagelereignis in der Schweiz. Laut dem Schweizerischen Versicherungsverband wurden mehr als 100.000 Fahrzeuge sowie zahlreiche Gebäude beschädigt. Auslöser war eine besonders kräftige Gewitterzelle. Die italienische Regierung von Giorgia Meloni will Autofahrerinnen und Autofahrer entlasten und streicht für das kommende Jahr die Autosteuer. Grund dafür sind die hohen Benzinpreise. Konkret müssen Besitzer von Autos, die eine Leistung unter 80 Kilowatt haben, keine Autosteuer bezahlen. Laut italienischen Medien betrifft das rund 70% aller Autos. Auch Motorräder sind für ein Jahr von der Steuer befreit. Wer aber mehrere Autos besitzt, profitiert nur bei einem Auto von der Steuerbefreiung, nämlich bei dem mit der geringsten Leistung. Die Erderwärmung erhöht die Wahrscheinlichkeit für verheerende Sturzfluten wie die im Himalaya Ende August. Das geht aus einer Analyse der Forschungsinitiative World Weather Attribution hervor. Ob der Klimawandel konkret für die Katastrophe von Ende August verantwortlich war, können die Forschenden allerdings nicht sagen. Dafür fehlen unter anderem genaue Daten zu den Temperaturen im Untergrund. In der Schweizer Fußballmeisterschaft verliert der amtierende Meister Thun gegen Servet 2-4 und Lugano schlägt zu Hause den FC St. Gallen 4-1. Lugano bleibt nach wie vor an der Spitze der Tabelle vor Sion und IB.
2: 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Gestern, respektive noch in der Nacht, überall einmal nass geworden. Der Staub ist abgespült und jetzt geht's weiter. Nach dieser Kaltfront haben wir zuerst heute viel Wolken. Im Buschlaf und im Münstertal kann es noch letzte Tropfen geben. Dann tut's aber auf. Der Donnerstag begleitet uns mit Sonne und Wolken. Im Moment in Klosters 8 Grad, in Obstalden, Glarus Nord 11. In Samada sind es jetzt gerade 7 Grad. Am Nachmittag dann in Chur, Flotte 20. In der Fuss 14 und in St. Moritz 16 Grad.
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2: Achtung, der Ofenpass ist gesperrt zwischen La Drossa und Schierf. Das wegen einer Rüffi, die gestern Abend runter ist. Es gibt im Moment keine Umleitung. Nächste Informationen werden heute Morgen erwartet. Schon läuft es rund. Gute Fahrt und guten Start.
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2: 4 Minuten ab der 6 mit euch. Bin ich. Schön, sind ihr dabei. Donnerstag, der 17. September haben wir es. Guten Morgen. Griechenland.

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0: 11 Minuten ab der 6. Guten Donnerstagmorgen. Gestern noch, zumindest am Kurrital, eine gesponnene Angelegenheit, waren wie verrückt. Aber in dem Abend, wo es geregnet kam, haben wir gemerkt, oh, ja, jetzt da klopft der Herbst an die Türen und das passt ja auch. 17. September, überall hat es geregnet in der Nacht, kühler heute Morgen und zum Teil in Buschlaf und im Münstertal tröpfelt es jetzt noch ein bisschen. Der Herbst ist eine Saison, ist eine Jahreszeit, wo ein Haufen Leute gerne haben. Auch ihr.
1: Das Laub und so, das finde ich schön, ja, und natürlich Traubenernte und so Sachen.
2: Dass die Nächte nicht mehr so heiß sind.
3: Die farbigen Blätter, dass man gut spazieren kann ohne Schwitzen.
4: Es gibt wieder Moroni.
2: Herbst in den Bergen, so, das finde ich etwas Schönes. Ja.
5: Vor allem hier in Graubünden hat es keinen Nebel und hat viel schönes Wetter.
6: Dass man wieder ein bisschen ruhiger daheim sein kann, ein bisschen pazifischer nicht kann. Ja.

0: Guten Donnerstagmorgen, 19 Minuten ab der 6.
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0: Vorgestern Start von der Eishockey-Saison, aber gestern Abend, da ist es im Griechenland wieder um die Schutte gegangen. In der Super League hat nämlich der FC St. Gallen geschuttet. Und im Einsatz gestanden ist auch ein Spieler aus dem Sendegebiet, Rutschmenzi.
2: Genau, und zwar der Sorganserländer Nevio Scherer. 4 Super League-Spiele für den FC St. Gallen hat der 18-jährige Stürmer vor dieser Partie gestern schon gemacht. Zum einen hat er 2 Goal geschossen und zum anderen hat er immer mehr Einsatzzeit bekommen. Der Nevio Scherer ist auch gestern Abend im Spiel gegen den FC Lugano auf dem Feld gestanden, aber nicht mehr so lange wie zuletzt. Nach der ersten Halbzeit unter einer gelben Karte ist der Jungserganserländer ausgewechselt worden. Am Schluss verliert der FC St. Gallen im Tessin gerade mit 1-4. In der Tabelle steht Ostschweizer aktuell auf Platz 6 mit 12 Punkten Rückstand auf der Leader Lugano. Das nächste Spiel für der Nevio Scherer und der FC St. Gallen ist dann am Sonntagabend auswärts gegen der FC Basel.

0: auf mit dem Radio von da und gut informiert. Da ist gestern rausgekommen, dass Anna Giacometti nicht mehr Nationalrätin für den Kanton Graubünden sein mag. Mehr dazu bei uns in 3 Minuten in der halben 7 Nachrichten.
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0: Nationalrat sind genug, darum will die Bündner FDP-Politikerin Anna Giacometti 2027 nicht mehr für eine weitere Legislatur antreten. Ein kompletter Abschied sehe es aber nicht. Nur einer von Bern, sagt Anna Giacometti zum rätoromanischen Radio und Fernsehen, kurz RTR.
1: Ich bin in mehreren Verbänden, Vereinen tätig. Ich bin Präsidentin von der Selva, Präsidentin von der Bündner Berg, Vizepräsidentin von Waldschweiz. Zwei Spenderkommissionen pro Region Italiano bin ich auch noch dabei. Also ich habe schon noch mehrere Aufgaben, die ich sehr gerne würde weiterführen würde.
0: Der Grund für die Rücktrittsankündigung? Anna Giacometti will wieder mehr Zeit für sich und ihre Familie haben. Das Bündner Amt für Migration und Zivilrecht hat die Aufenthaltsbewilligung von vier mutmaßlichen Mafia-Mitgliedern endgültig entzogen. Die vier Männer von Overedo haben keine Beschwerden gegen den Entscheid eingelegt. In die Rolle gekommen ist der Fall, weil die vier im Februar bei einer Anti-Drogen-Operation verhaftet worden sind. Es wird vermutet, dass sie Verbindungen zu zwei Mafia-Clans haben. Bis Ende nächstes Jahr muss das Radio und das Fernsehen von der italienischen Schweiz knapp 3,5 Millionen Franken sparen. Das im Rahmen des beschlossenen SRG-Sparprogramms. Der grösste Teil betrifft das Personal. Rund 8 bis 12 Vollzeitstellen werden gestrichen, teilt das RSI mit. Gemacht werden soll das fast komplett über natürliche Abgänge und frühe Pensionierungen. Die Kantonspolizei Graubünden hat die 5 Todesopfer vom Garaufall im Engadin identifiziert. Es sind 4 Frauen und ein Mann zwischen 71 und 80. Alle sind niederländische Staatsbürger. Der niederländische Gar ist letzte Woche zwischen Zernetz und Susch in einer Baustelle von der Strasse abgekommen und umgekippt. Die genaue Unfallursache ist bis jetzt noch unklar. 45 Leute sind im Gar innen, 40 von ihnen sind verletzt worden.
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3: Ja, Roger Beere, was bringt denn das Wetter uns heute?
4: Am Donnerstag, da ist es trocken, bei einem Mix aus Sonne und Wolken auch freundlich. Es gibt nicht gerade das beste Wanderwetter, weil es doch auch recht viel Quellwolken hat, aber trotzdem sieht es zum anderen nicht so schlecht aus. Die Lugera-Grenze steigt den Tag deutlich an, auf etwa 3700 Meter. Und auf 2000 Meter gibt es maximal etwa 10 Grad. Auf den Bergen bläst bei einem schwachen bis mäßigen Südwestwind.
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3: Und hier haben wir die Meldung zum OFA-Pass. Der ist gesperrt, und zwar zwischen La Drosse und Schierf. Der Grund ist eine Rüfe. Die Strasse ist auf etwa 50 Meter lang verschüttet. Umleitung gibt es keine. Nächste Informationen werden heute Morgen erwartet.
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3: 6.34 Uhr. Guten Donnerstagmorgen zu euch.

0: Das ist das Radio von da. Und wenn ihr uns jetzt schon hören, dann ist euer Wecker magari schon abgegangen. Sechs der Innere oder auch eben der Wecker, der neben dem Bett steht. So einen hat auch Danna Giacometti. Die FDP-Nationalrätin aus dem Bergell hat ihn sogar in die Sendung 50-50 mitgebracht. Und da hören wir noch mal kurz rein.
1: Ganz banal habe ich meinen Wecker mitgenommen. Das ist ja der erste Gegenstand, den ich jeden Morgen berühre. Der ist auf der linken Seite. Ich muss immer einen Wecker stellen, weil ich immer Angst habe, dass ich sonst nicht verwache. Aber Tatsache ist, dass ich meistens vorher erwache und dann gleich den Wecker muss abstellen.
2: Weil Sie auch früher aufstehen müssen, weil Sie lange Wege haben mit dem Job, den Sie jetzt haben.
1: Es ist eigentlich nicht nur für mich, auch für meine Kolleginnen und Kollegen in Bern normal, dass man nicht gut schläft, wenn wir in Bern sind während der Sessionen, weil der Kopf immer so voll ist und den verwacht man so immer sehr früh, um 5, 5:30. Und in Bergell, wenn ich am 8. eine Sitzung habe in Chur, dann muss ich natürlich auch sehr früh aufstehen. Also den Wecker, den stelle ich immer stellen.
0: Jeden Morgen. Kommt der ja mit auf Bern oder ist der vor allem in Stampa da? Ist das der Stampa-Wecker?
1: Das ist der Stampa-Wecker. In Bern habe ich den mit Nattel.
0: Dann dürfte sie also auch schon auf sein, denn im Moment ist Herbstsession in Bern, die FDP-Nationalrätin also in der Bundesstadt. Und sie hat gestern Anna Giacometti bekannt gegeben, dass sie nicht mehr als Nationalrätin kandidieren wird. Warum die Ankündigung ein Jahr vor der Wahl, das hören wir in den 7 Nachrichten.
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Du bleibst in gut 10 Minuten. Ist es 7 Uhr, Zeit für Musik mit ein bisschen Patina. Und zwar kommt die aus Australien. Gegründet da wurde in den späten 70er Jahren Band Man at Work. Bei uns der Augländer nachgekommen, anfangs der 80er Jahre. Und zwar, weil sie einfach einen riesengroßen Hit geschrieben haben. Man at Work. Und zwar Down Under. Gute Musik kennt keine Grenzen. Down Under, eine Liebeserklärung an Australien.

0: Dienstag, der 17. September in 4 Minuten 7. Und bevor wir die Nachrichten aus aller Welt der Schweiz und der Region hören, gibt es noch Musik aus der Schweiz. Dann Rosinelli in wenigen Moment.
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1: Im Studio Mary Milanovic. Der schwere Hagelsturm von Ende August hat in der Schweiz deutlich größere Schäden verursacht als bisher angenommen. Versicherungen beziffern die Gesamtsumme auf rund 1,5 Milliarden Franken. Ein Rekord für ein Hagelereignis in der Schweiz. Laut dem Schweizerischen Versicherungsverband wurden mehr als 100.000 Fahrzeuge sowie zahlreiche Gebäude beschädigt. Auslöser war eine besonders kräftige Gewitterzelle. In der Schweiz werden wieder mehr Wohnungen gebaut. Zwar gäbe es aktuell in der Schweiz zu wenige Wohnungen. Laut einer Analyse des Immobilienberatungsunternehmens Wüesch Partner könnte sich aber die Situation in einigen Regionen verbessern. Für dieses Jahr werden rund 45.000 zusätzliche Wohnungen erwartet. Nächstes Jahr sollen es etwa 50.000 sein. Allerdings gibt es große regionale Unterschiede. Besonders in den großen Städten dürfte Wohnraum weiterhin knapp bleiben. Die italienische Regierung von Giorgia Meloni will Autofahrerinnen und Autofahrer entlasten und streicht für das kommende Jahr die Autosteuer. Grund dafür sind die hohen Benzinpreise. Konkret müssen Besitzer von Autos, die eine Leistung unter 80 Kilowatt haben, keine Autosteuer bezahlen. Laut italienischen Medien betrifft das rund 70% aller Autos. Auch Motorräder sind für ein Jahr von der Steuer befreit. Wer aber mehrere Autos besitzt, profitiert nur bei einem Auto von der Steuerbefreiung, nämlich bei dem mit der geringsten Leistung. Die Erderwärmung erhöht die Wahrscheinlichkeit für verheerende Sturzfluten wie die im Himalaya Ende August. Das geht aus einer Analyse der Forschungsinitiative World Weather Attribution hervor. Ob der Klimawandel konkret für die Katastrophe von Ende August verantwortlich war, können die Forschenden allerdings nicht sagen. Dafür fehlen unter anderem genaue Daten zu den Temperaturen im Untergrund. In der Schweizer Fußballmeisterschaft verliert der amtierende Meister Thun gegen Servet 2-4 und Lugano schlägt zu Hause den FC St. Gallen 4-1. Lugano bleibt nach wie vor an der Spitze der Tabelle vor Sion und IB.
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2: Mit dem Rutschminzi, guten Morgen. Bündner FDP-Nationalratin Anna Giacometti hat ihren Rücktritt angekündigt. Sie will 2027 nicht mehr für eine weitere Legislatur antreten. 8 Jahre im Nationalrat sei genug, sagt Anna Giacometti zum rätoromanischen Radio und Fernsehen, kurz RTR.
3: Ich bin jetzt gerade 65 geworden und mit 65 fängt ein neuer Lebensabschnitt an. Und ich brauche einfach ein bisschen mehr Freizeit, ich brauche auch mehr Zeit für meine Familie. Und darum ist der Entscheid so gefallen.
2: Dana Giacometti zieht sich nicht vollständig zurück. Sie werde sich weiterhin für Vereine engagieren, wo sie Präsidentin sei. Sie sage einfach zu Bern. Ciao. 4 mutmaßliche Mafia-Mitglieder von Rovereto haben ihre Aufenthaltsbewilligung definitiv verloren. Das Bündner Amt für Migration und Zivilrecht hat den Entzug verfügt. Und weil keine Beschwerden eingegangen sind, ist der Entscheid jetzt rechtskräftig. Die 4 Männer sind im Februar bei einer internationalen Antidrogenoperation zu Frankreich und Italien verhaftet worden. Sie werden verdächtigt, Verbindungen zu Mafia-Clans Ndrangheta und Gamora zu haben. Als Folge von dem Fall müssen Gesuchsteller von Aufenthaltsbewilligungen aus der EU und EFTA-Staaten in der Region Muesa seit Mitte August ein Strafregister Auszug einreichen. Die Massnahme gilt vorerst bis Ende Jahr. Das Radio und das Fernsehen der italienischen Schweiz hat bekannt gegeben, was für Sparmaßnahmen im Tessin und Graubünden genau umgesetzt werden. Hintergrund ist das Sparprogramm der SRG. Die Valerie Schlegel mit den Details.
4: Das RSI muss das Personal reduzieren, um 8 bis 12 Vollzeitstellen. Abgebaut werden soll laut einer Mitteilung fast komplett durch natürliche Abgänge und Frühpensionierungen. Für die betroffenen Mitarbeitenden gilt der Sozialplan der SRG. Zusammen mit anderen Massnahmen sollen die so total knapp 3,5 Millionen Franken eingespart werden. Betroffen sind die vor allem Strukturen, interne Prozesse und Produktionsabläufe. Dazu sei geplant, die Zusammenarbeit mit den anderen Sprachregionen zu verstärken. Die angebotenen Programme sollen die möglichst wenig beeinflusst werden.
2: Die komplette SRG muss bis 2029 rund 270 Millionen Franken sparen. 80 Millionen Franken davon bis nächstes Jahr. Heute kommt aus, wie die Sparmassnahmen beim rätoromanischen Radio und Fernsehen, kurz RTR, aussehen.
0: das Wetter.
5: Gestern überall nass geworden, der Staub ist abgespült. Heute, nach dieser Kaltfront, zuerst noch ein Haufen Wolken. In Buschlauf und im Münstertal kann es auch noch ein paar Tropfen geben. Dann tut es aber laut ist noch auf. Der Donnerstag begleitet uns am Schluss mit Sonne und Wolken. Im Moment in Klosters 8 Grad, in Obstalden Glarus Nord 11, in Samada sind es gerade einmal 7 Grad. Am Nachmittag dann aber mit Sonne in Chur Flotte 20, in Davos 14 und in St. Moritz 16 Grad.
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5: Gute Meldung vom Ofenpass. Die Trüffi, die gestern Abend runter ist, die Strasse auf rund 50 Meter verschüttet hat, ist bereits schon verräumt und die Strasse ist wieder offen für euch. Schon läuft es rund, keine Meldungen. Wenn ihr etwas habt, gerne 081 255 55 55 wählen. Und zuerst jetzt aber mal einfach gute Fahrt.
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5: 6 Minuten ab der 7. Guten Morgen.

0: Gut unterwegs mit dem Radio von da, 13 ab 7.
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0: Nehmen wir in Angriff heute Morgen. Trocken und im Schirm mit dem Klaus Marquardt. Guten Tag.
2: Einen schönen guten Morgen, hey miteinander.
0: Ja, was passiert denn draussen im Moment heute?
2: Nicht wahnsinnig viel. Es hat halt in der Nacht noch die abziehenden Regengüsse gegeben und Gewitter zum Teil. Das ist jetzt aber alles schon über Italien drinnen und sagen wir auf Graubündner Boden selber ist jetzt überall trocken. Vielleicht aus der Restbewölkung noch irgendwo ein paar wenige Nieseltropfen raus, aber grundsätzlich ist das jetzt eigentlich vorbei. Misox ist sogar richtig sonnig, weil dort haben wir ein bisschen Nordföhn drin. Sonst doch noch einiges an Restbewölkung. Die wird dann im Laufe des Tages auflockern, sich also in tiefbasige Quellbewölkung umwandeln. Das heisst, so, die Berge sind dann eher noch in Wolken eingepackt über den Tal mitten. Dann hat man dann einmal Sonne und blauer Himmel. Wobei blauer Himmel muss man dann auch relativieren, weil im Laufe des Tages kommen dann auch hier noch von Westen und Nordwesten her ausdehnte hohe Wolkenschleier dazu. Also kurz zusammengefasst, am Morgen viel Wolken, tagsüber dann ein bisschen freundlicher Sonne zwischendurch, also eine Mixtur aus Wolken und Sonne und am besten ist es definitiv im Misox. Temperaturtechnisch, Temperaturen erreichen Kurorital Höchstwert im Bereich um 20 Grad, im südlichen Misox sind es bis zu 25 Grad.
0: Also wenn jetzt heute jemand speziell auf Graubünden reist, um den Kalender zu sehen, dann ist das jetzt nicht gerade der ideale Tag, wenn ich dich richtig verstanden habe. Ist es morgen Freitag vielleicht gäbiger, um den Berg zu sehen?
2: Nein, auch nicht. Es ist so, dass dann halt in der Nacht im Misox wieder anfängt mit Regenschauer und Gewitter und das Ganze drückt dann halt am Vormittag auch weiter nach Norden um. Also es wird dann da und dort ein paar Regengüsse geben. Je weiter im Süden, umso grösser ist das Risiko, dass es einmal nass wird. Ganz im Norden, entlang Lahneralpen, Rätikon wahrscheinlich trocken, aber es hat viel Wolken. Ganz speziell eben am Vormittag. Aber am Nachmittag wird es dann halt vorne zu freundlicher, der Hochdruckeinfluss nimmt langsam zu, trocknet die Luft dann halt ab. Bis zum Abend schaut es dann schon ganz nett aus. Temperaturen bleiben, wie sie sind. Am Wochenende generell eine ziemlich sonnige Angelegenheit, nicht wolkenlos. Ja, ein paar Wolkenfelder hat es, aber Temperaturen steigen in allen Höhenlagen doch deutlich an. Wir haben dann so Höchstwert von 23, vielleicht auch 24 Grad und 0 Grad Grenze am Sonntag auf über 4000 Meter.
0: Das Beste zum Schluss. Besten Dank, Klaus Marquardt.

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0: Am Dienstag, da ist Saisonstart gsi, International Hockey League. Und jetzt geht's auch schon los, bald in der zweithöchsten Schweizer Liga, nämlich der Swiss League. Und ganz ein spezieller Start wird der für zwei Brüder beim EHC Arosa. Die stellt uns der Roger Schmenzi vor.
2: Der Emilius Krakauskas spielt schon seit einem Jahr beim EHC Arosa. Chur ist der gebürtige Litauer vom Liga-Konkurrent Chur. Er zieht vor allem persönlich ein gutes Fazit von seiner ersten Saison bei Arosa.
3: Es war sicher speziell, ein neuer Club, ein neuer Anfang wieder. Aber ich würde sagen, für mich persönlich war es sicher nicht eine schlechte Saison. Mit dem Team haben wir mehr erwartet. Aber es war ja natürlich auch ganz klar, dass es schwierig mit dem neuen Team, mit vielen jungen Spielern. Aber schlussendlich, ich bin mega froh, bin ich zum EHC Arosa gekommen.
2: Der 29-jährige Stürmer hat fast die ganze Juniorenzeit in der Schweiz beim EHC Biel verbracht und hat darum eine Schweizer Lizenz. Auch dort seine Eishockey-Ausbildung gemacht hat seine Brüder, der Titas Krakauskas. Nach zuletzt zwei Saisons in der U21 von Freiburg spielt er jetzt auch bei Arosa. Auch dank seinem Brüder, meint der Titas Krakauskas.
4: Nach dem Saisonende in Freiburg bin ich auf Arosa für ein Probetraining für zwei Tage. Dann habe ich einfach Vollgas gegeben, hat dem Trainer gut gefallen. Und dann ein paar Monate später habe ich einfach mit dem Bridge geschaut, wie es aussieht, ob ich kommen konnte oder ob ich nachfragen konnte. Und dann habe ich gesagt, ja sicher, kein Problem, sollte ich kommen.
2: Danach ist alles sehr schnell gegangen. Die Vorbereitung sei bis jetzt gut gewesen, sagt seinen gut 8 Jahre älteren Bruder Emilius Krakauskas.
3: Harte Trainings gehabt, meistens jeden Tag 2 Stunden auf dem Eis gewesen, haben wir jetzt Trainingslager auch in Österreich gehabt. Also sind wir parat und fit, ja.
2: Der Emilius Krakauskas ist überzeugt, dass er viel Positives bewirken kann beim EHC Rosa und sich auch persönlich noch weiterentwickeln kann.
3: Klar, ich bin jetzt auch nicht der Jüngste im Team, sagen wir der Älteste im Team, aber trotzdem wollte ich jeden Tag besser werden, aus meinen Fehlern lernen, also sicher auch aus den Fehlern der anderen Spieler und probieren, ein guter Teammate zu sein und Team helfen, wirklich jeden Match gewinnen.
2: Im Gegensatz zu seinem Bruder Emilius ist es für den Titas Krakauskas die erste Saison überhaupt nach der Juniorenzeit und darum auch in der Swiss League. Die Ausgangslage ist also leicht anders. Und gleich wähle er
4: Vollgas geben, weil das jetzt die erste Profisaison ist für mich. Und halt nicht mehr Junior, es ist halt alles Herren. Und weiss, es ist halt viel schneller, viel härter. Und dass ich einfach Vollgas muss geben und halt einfach mitzuhalten.
2: Die beiden Brüder Krakauskas haben auch noch ein gemeinsames Ziel. Und zwar, dass sie irgendwann einmal beide zusammen im gleichen Block können spielen können.
0: Das erste Saisonspiel, das hat der EHC Arosa am Samstag auswärts gegen Bellinzona. Los geht die Partie am 5.

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0: Was für ein Kombo. Sie hat zusammen mit dem David Guetta Flames gehört beim Radio von da.
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0: Buongiorno zu euch. Beim Ruhl Schmenz jetzt in der Kurznachrichten gibt es aber eine Addio-Nachricht.
2: 8 Jahre im Nationalrat sind genug. Darum will die Bündner FDP-Politikerin Anna Giacometti 2027 nicht mehr für eine weitere Legislatur antreten. Ein kompletter Abschied sei es aber nicht. Nur einer von Bern, sagt Anna Giacometti zum Rätoromanischen Radio und Fernsehkurz RTR.
3: Ich bin in mehreren Verbänden, Vereinen tätig. Ich bin Präsidentin von der Selva, Präsidentin von der Bündner Berg, Vizepräsidentin von Waldschweiz. 2 Spenderkommissionen pro Region Italiano bin ich auch noch dabei. Also ich habe schon noch mehrere Aufgaben, die ich sehr gerne würde weiterführen würde.
2: Der Grund für die Rücktrittsankündigung? Anna Giacometti will wieder mehr Zeit für sich und ihre Familie haben. Das Bündner Amt für Migration Zivil

0: Ab 3,5 Millionen Franken sparen. Das im Rahmen des beschlossenen SRG-Sparprogramms. Der grösste Teil betrifft das Personal. Rund 8 bis 12 Vollzeitstellen werden gestrichen, teilt das RSI mit. Gemacht werden soll das fast komplett über natürliche Abgänge und frühe Pensionierungen. Die Kantonspolizei Graubünden hat die 5 Todesopfer vom Garaufall im Engadin identifiziert. Es sind 4 Frauen und ein Mann zwischen 71 und 80. Alle sind niederländische Staatsbürger. Der niederländische Gar ist letzte Woche zwischen Zernetz und Susch in einer Baustelle von der Strasse abgekommen und umgekippt. Die genaue Unfallursache ist bis jetzt noch unklar. 45 Leute waren im Gar innen, 40 von ihnen sind verletzt worden.
1: Das Wetter. Start in der Donnerstag begleitet uns mit viel Wolken, dann tut es aber auf und den Rest des Tages gibt es eine Mischung aus Sonne und Wolken. Es bleibt trocken. Temperaturen in diesen Dies 18 Grad, Bader geht es 20 und in Schkuhl gibt es 19 Grad. Morgen Freitag ganz ähnliches Wetter wie heute. Ein wolkiger Start, dann ein bisschen mehr Sonne, bei wiederum 20 Grad.
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1: Da haben wir gute Meldung vom Ofenpass in der Zeitung. Heute Morgen steht zwar noch, die Strecke sei gesperrt, aber mittlerweile da schon geräumt. Die Trüffe, die gestern Abend gegeben ist, hat rund 50 Meter verschüttet von der Strasse, aber die ist wieder offen gegeben und für euch normal befahrbar. Und sonst läuft es rund. Wenn ihr eine Meldung habt, für uns gerne auf 081 255 55 55.
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1: 7.34 Uhr. Guten Start hier in den Donnerstag, 17. September. Mit dem Radio von hier.

0: One Republic, Need Your Love, 737.
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0: Wichtige Meldung vor A3, Zürich Richtung Chur. Der Kehrenzer Bergtunnel ist gesperrt, das wegen einem Bahnfahrzeug und da staut es bereits auch schon. Betrifft A3, Zürich Richtung Chur, Kehrenzer Bergtunnel gesperrt wegen einem Bahnfahrzeug. Achtung, da hat es Stau.

0: Donnerstagmorgen, 20 vor 8. Hey, habt ihr kurz 5 Minuten Zeit?
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0: 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Bombay Street am Start.

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Donnerstagmorgen, der 17. September. In 7 Minuten ist es 8. Und wenn euer Morgen da ein bisschen einen Aufsteller braucht, dann haben wir genau den richtigen Song jetzt für euch, nämlich Happy People von den Turtles, US-Band, die in den 60er erfolgreich war. Ich sage euch, der wirkt.

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1: Im Studio Mary Milanovic. Bei der Wohnungssuche in der Schweiz spielen persönliche Kontakte eine große Rolle. Laut einer Umfrage des Vergleichsdienstes Comparis werden viele Wohnungen ohne öffentliches Inserat vergeben. Jonathan Schöffel.
2: Unterdessen finden fast gleich viele Leute ihre Wohnungen mit Vitamin B, wie dass sie sie auf Immobilienportal finden. Am häufigsten haben Familien, Freunde oder Arbeitsgespöhnchen geholfen, eine Wohnung überzukommen. Fast keine Wohnungen würden wir über Social Media, Genossenschaften oder Stiftungen finden, heisst es in der Umfrage weiter. Bei der Wohnungssuche gibt es auch einen Generationengraben. Personen bis Mitte 50 finden deutlich häufiger eine Wohnung als Ältere. Ab 56 spielt vor allem Kontakte eine grosse Rolle, wenn es darum geht, eine Wohnung zu finden.
1: Das Bundesgericht hat bei der Bundesanwaltschaft Strafanzeige gegen Unbekannte eingereicht. Das berichtet das Newsportal Schweiz heute. Grund ist der Verdacht auf eine Verletzung des Amtsgeheimnisses. Ende August hatten die Tamedia-Zeitungen ausführlich über eine vertrauliche Sitzung des Bundesgerichts berichtet. Dabei ging es um eine frühere Liebesbeziehung zwischen zwei Bundesrichtern. Ob tatsächlich vertrauliche Informationen weitergegeben wurden, wird nun untersucht. Der Ständerat berät heute über strengere Kapitalregeln für Großbanken. Die neuen Vorschriften würden derzeit vor allem die UBS treffen und sind eine Reaktion auf den Untergang der Credit Suisse. Der Bundesrat will, dass Auslandsbeteiligungen vollständig mit hartem Eigenkapital abgesichert werden. Die zuständige Ständeratskommission schlägt eine mildere Variante vor. Die UBS lehnt beide Vorschläge ab. Zunächst entscheidet der Ständerat allerdings, ob er überhaupt auf die Vorlage eintritt. Die US-Notenbank Federal Reserve hat zum ersten Mal seit 2023 den Leitzins angehoben. Trotz Drohungen von US-Präsident Donald Trump steigt der Leitzins um 0,25 Prozentpunkt auf 3,75 bis 4%. Damit will die Federal Reserve die weiterhin hohe Inflation bekämpfen. Der Entscheid steht im Gegensatz zu den Forderungen von US-Präsident Donald Trump, der seit Monaten tiefere Zinsen verlangt. Im Jemen dauern die Kämpfe zwischen den Regierungstruppen und den Houthi an. In der umkämpften Provinz Marib kam es nach einem versuchten Vormarsch der Houthi zu stundenlangen Gefechten. Die Regierungstruppen setzten dabei Drohnen und Artillerie ein. Saudische Kampfflugzeuge hätten innerhalb von 24 Stunden 40 Luftangriffe in Marib und weiteren Provinzen geflogen, teilen die Houthi mit. Saudi-Arabien äußerte sich nicht.
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3: Mit dem Rutschmenzie, guten Morgen. Die Bündner FDP-Nationalratin Anna Giacometti hat ihren Rücktritt angekündigt. Sie will 2027 nicht mehr für eine weitere Legislatur antreten. 8 Jahre im Nationalrat sind genug, sagt Anna Giacometti zum Rätoromanischen Radio und Fernsehen, kurz RTR.
4: Ich bin jetzt gerade 65 geworden und mit 65 fängt ein neuer Lebensabschnitt an. Und ich brauche einfach ein bisschen mehr Freizeit, ich brauche auch mehr Zeit für meine Familie. Und darum ist der Entscheid so gefallen.
3: Donna Giacometti zieht sich nicht vollständig zurück. Sie werde sich weiter für Vereine engagieren, wo sie Präsidentin sei. Sie sage einfach zu Bern. Ciao. 4 mutmaßliche Mafia-Mitglieder von Roveredo haben ihre Aufenthaltsbewilligung definitiv verloren. Das Bündner Amt für Migration und Zivilrecht hat den Entzug verfügt. Und weil keine Beschwerden eingegangen sind, ist der Entscheid jetzt rechtskräftig. Die 4 Männer sind im Februar bei einer internationalen Anti-Drogen-Operation in Frankreich und Italien verhaftet worden. Sie werden verdächtigt, Verbindungen zu den Mafia-Clans Ndrangheta und Gamorra zu haben. Als Folge von dem Fall müssen Gesuchsteller von Aufenthaltsbewilligungen aus EU- und EFTA-Staaten in der Region Moesa seit Mitte August den Strafregisterauszug einreichen. Die Massnahme gilt vorerst bis Ende Jahr. Das Radio und das Fernsehen der italienischen Schweiz hat bekannt gegeben, was für Sparmassnahmen im Tessin und Graubünden genau umgesetzt werden. Hintergrund ist das Sparprogramm der SRG. Die Valerie Schlegel mit den Details.
5: Das RSI muss das Personal reduzieren, um 8 bis 12 Vollzeitstellen. Abgebaut werden soll laut einer Mitteilung fast komplett durch natürliche Abgänge und Frühpensionierungen. Für die betroffenen Mitarbeitenden gilt der Sozialplan von der SRG. Zusammen mit anderen Massnahmen sollen die so total knapp 3,5 Millionen Franken eingespart werden. Betroffen sind die vor allem Strukturen, interne Prozesse und Produktionsabläufe. Dazu sei geplant, die Zusammenarbeit mit den anderen Sprachregionen zu verstärken. Die angebotenen Programme sollen die möglichst wenig beeinflusst werden.
3: Die komplette SRG muss bis 2029 rund 270 Millionen Franken sparen. 80 Millionen Franken davon bis nächstes Jahr. Heute kommt aus, wie die Sparmassnahmen beim Rätoromanischen Radio und Fernsehen, kurz RTR, aussehen.
6: Das Wetter.
7: Starten wir Donnerstag mit vielen Wolken. Es tut dann aber auf und den Rest des Tages gibt es eine Mischung aus Sonne und Wolken. Es bleibt trocken. Temperaturen in Schkuhl heute noch mit 19 Grad, bei der Gaz 20 und in Diesendies 18 Grad. Morgen Freitag ändert sich nicht viel. Das Wetter ist ähnlich wie heute, ein wolkiger Start. Dann ein bisschen mehr Sonne bei 20 Grad.
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7: Wir haben die gute Meldung vom Ofenpass. Die Trüffi, die gestern Abend runter ist, die ist bereits schon wieder verräumt. Fleissige Arbeiter, sei Dank. Die Strasse ist wieder offen und normal befahrbar.
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7: 6 ab 8 Donnerstagmorgen, das ist Zeit für unseren Sportbelaufer. Da geht es heute um Eishockey total, und zwar in den zwei höchsten Ligen in der Meisterschaft. Was da angesagt ist, unser Fachexperte ist unterwegs ins Studio.

0: Das Radio von hier 12 Minuten ab der Nacht. Und seit dem Dienstag tönt es in der Fosstobe wieder so. Sozusagen ein bisschen die Hymne vom HC Davos. Und wir haben es jetzt auf dem Eishockey live im Studio, nämlich Roman Michel aus unserer Sportredaktion. Ja, die Saison ist gestartet. Der HCD hat daheim Langnau empfangen. 4-1 gewonnen. Was hast du aber aus dem ersten Spiel für Erkenntnis gezogen?
1: Ja, wahrscheinlich, dass der HCD einfach weiter gewinnt, oder? Auch in Partien, wo er nicht unbedingt ganz klar die bessere Mannschaft ist. Das ist ja eine Qualität, die er letzte Saison ausgezeichnet hat. Und wo er irgendwie zumindest in dem ersten Spiel jetzt hat können so weiterziehen. Nein, sonst grosse Erkenntnis nach einem Spiel wäre ein bisschen übertrieben, wenn ich jetzt da die ganz grosse Taktikanalyse und Strukturanalyse würde machen. Aber was, glaube ich, schon wichtig ist, ist ein guter Saisonstart. Man hat letzten Sommer kaum Veränderungen gehabt im Kader und das ist so ein bisschen der Grundstein gewesen, oder, für den ganzen Flow, wo man nachher reingekommen ist. Und diesen Sommer ist doch ein bisschen etwas passiert in der Mannschaft vom HC Davos und darum glaube ich extrem wichtig, dass man da sich schnell kann festigen, dass man die Struktur, die Identität auch finden tut und das dann eben auch kann aufs Eis anwenden.
0: Wie unerwartet gibt es ja immer einen, hat jetzt zum Beispiel gefehlt am Dienstag, der Janik Frener, er ist als verletzt gemolden worden. Was weisst du?
1: Genau, ist passiert im ersten Champions League Spiel gegen die Norweger von Storhamar, da hat er vom Eis müssen gehen. Kopfverletzung ist so ein bisschen gemunkelt worden und dann schrillen ziemlich schnell die Alarmglocken. Ich bin letzte Woche mit dem Champions League auf dem HCD Trip quasi gsi. Dort der Janik Frinner auch nicht dabei gsi und man hat schon so gedacht, ui, was ist denn da los? Der Sportchef, der Jan Elsen, hat aber gesagt, ja, wahrscheinlich ist er am Dienstag schon wieder dabei. Ist er jetzt nicht gsi, aber es deutet gleich darauf hin, dass der Janik Frinner dann ziemlich bald, vielleicht schon den morgen, in Bern wird in die Mannschaft zurückkommen.
0: Du hast bereits schon angetönt, der HCD hat schon das Mammutprogramm eigentlich in den Knochen vor dem Saisonstart. Wie hast du ein bisschen die Power der Landwassertaler jetzt eingeschätzt nach dem eben anfänglichen Champions Hockey League?
1: Ich kann vielleicht schnell von mir erzählen. Oder? Wir sind am Samstagabend um 11 Uhr in Friedrichshafen gelandet, bin am 1 nachher in der Nacht daheim gsi und Spieler vom HCD natürlich auch. Und also ich bin einen Sonntag lang auf dem Sofa gehockt, am Fernsehen geschaut. Davos-Spieler, muss man sagen, sie haben auch frei gehabt am Sonntag, um dort die Batterien wieder ein bisschen aufladen. Am Ende ist dann weitergegangen mit Training. Nein, ist natürlich logisch, oder? Die Reisen, die Spiele auch, das braucht Kraft. Aber wie ich gesagt habe, die Mannschaft ist doch so ein bisschen umgestellt worden. Es gibt neue Spieler, die dazugekommen sind, andere, die gegangen sind. Und der Rasmus Aspel und der Stürmer, mit dem habe ich auch über das geschwätzt. Und er hat gesagt, hey, es braucht einfach seine Zeit, damit man sich als Mannschaft wieder finden tut. Auf und neben dem Eis. Mhm. Und dort, glaube ich, ist die Champions League eigentlich ein Vorteil gewesen, oder? Man hat ein Spiel gehabt unter Wettkampfbedingungen. Man ist schon mal einfach 4 Tage zusammen gewesen. Das hat man hier in der Schweiz auch nicht, wo jeder selber nachher wieder heimgeht, zu Frau, Familie, Freundin im eigenen Bett wird schlafen. Und da ist man wirklich mal als Mannschaft mehrere Tage unterwegs gewesen. Ich glaube, das kann dem Team eigentlich nur gut tun.
0: So ein bisschen mit einer Schulklasse,
1: ja,
0: wenn du mit denen mal ins Lager gehst und ein paar genau. Tage mal bist und die erlebst, dann tut das auch ein bisschen anders nachher. Also gut, zurück zum Eishockey. Morgen geht es ja weiter für Davos, auswärts gegen Bern. Auch der SCB ist der Dienstag in die Saison gestartet und bei dem Match hat ein Bündner im SCB-Dress schon auf sich aufmerksam gemacht.
1: Genau, David Barandun. Bis im Sommer war er da in Davos gewesen, nachher eben der Wechsel zu Bern. Und der David Barandun, der hat in, ich glaube, irgendwie so 6 Jahre, 7 Jahre Davos 5 Goal geschossen für den HCD. Jetzt macht er sein erstes Spiel für den SC Bern und er schiesst 2 Goal. Also ist unglaublich.
0: Losgelöst.
1: Ja, genau. Der hat irgendwie in Bern, weiss nicht, was man dort speziell essen tut oder so, Berner Spezialität oder so, wo ihm ein bisschen Zielwasser gegeben hat. Nein, ist ganz eindrücklich. Eigentlich nicht bekannt für das Goalschiessen.
0: Gut, eine Schwalbe macht noch keinen Sommer.
1: Das stimmt.
0: Ah, wir werden
1: aber in Davos wird man gewarnt sein, dass der David Barandun plötzlich das Goal gefunden hat. Nein, sicher für ihn speziell jetzt am Freitag, morgen, Abend, seine ehemaligen Teamkollegen zu empfangen.
0: Genau, spannend, weil dann reisen Davoser auswärts, reisen dafür auf Bern. Aber werden wir sehen, die Reaktionen natürlich wie immer auch da bei uns auf dem Sender. Wir rutschen im nächsten Block Sportbelafer eine Etage tiefer, nämlich in die zweithöchste Spielklasse vom Eishockey, wo zwei Bündner Clubs auf der Saisonstart warten.

0: Rick Astley, wieder mal beim Radio von da. Angels on my side. Wir sind mit drinnen im Sportbelaver dafür, live im Studio der Roman Michel. Heute haben wir Eishockey total am Start. Wir haben vorher die Hymne von den Fos gehört. Jetzt kommt die Hymne vom EHC Chur. Bringt so ein bisschen Stadion-Atmosphäre, finde ich, zu uns ins Studio, weil morgen fährt ja auch die Swiss League an.
1: Ich hätte noch Bratwurst und Bier, oder? Dann hätten wir das Stadion da.
0: Ei, du Schöner, gefällt mir. Spätestens eben morgen Abend, wenn in der zweithöchsten Liga in der Schweizer Meisterschaft die Saison anfängt. Das ist der erste Match für den EHC Chur, auswärts gegen GCK Lions. Bring uns kurz auf den neuesten Stand, was eben Schwarz-Weiß-Rot-Club anbelangt.
1: Wenn man das Kader anschaut, es hätte ja ein oder andere Änderung gegeben, oder auch da. Wir haben vorher über den HC Davos geschwätzt, der im letzten Sommer kaum Veränderungen gehabt, jetzt diesen Sommer eben schon. Und bei mir hat sich auch, ist es ein bisschen ähnlich. Gewisse Leistungsträger, die gegangen sind, andere Spieler, die dazugekommen sind. Ich habe mir da zwei rausgestrichen, wo man ganz besonders, glaube ich, darauf schauen kann, so ein bisschen die ersten Spiele. Bastian Guggenheim, von den SCL Tigers gekommen. Der Mann, der hat schon über 170 Spiele in der National League gemacht. Ist noch speziell, dass so einer dann eben in die Swiss League kommt und beim EHC Chur spielen tut. Und der andere ist der Matej Bekar, Stürmer, ausgelehnt von Ambri Piotta, gilt das eins von der ganz, ganz, ganz grossen Talent im Eishockey in der Schweiz oder in der Schweizer Liga. Und den hat man eben von Ambri können auslehnen, um eben Spielpraxis quasi sammeln. Der Matej Bekar, also die Agenten schwärmen von dem jungen Mann. Bin ich ganz gespannt, was der dann eben auf Bündner Eis kann zeigen.
0: Swiss League, also so ein Tummelfeld, eigentlich so wie eine Art ein Teich für den Nachwuchs, um den eben aufzubringen. Du hast den Bastian Guggenheim erwähnt, von Langnau gekommen. Da gibt es ja seit dem Aufstieg von Chur eine Partnerschaft, wo die beiden Teams zusammenarbeiten.
1: Und genau die ist Anfangswoche verlängert worden bis 2028 und ist ja schon noch speziell, oder? SCL Tigers, Langnau im Emmental und Chur sind etwa 3 Stunden Autofahrt. Also wirklich nicht um den Hausecken und gleich die Partnerschaft, die funktioniert extrem gut und ist für mich eigentlich von der spannendsten Partnerschaften im Schweizer Eishockey, weil sie funktioniert logisch in Richtung Langnau nach Chur. Da werden junge Talente ausgelehnt, dürfen Spielpraxis sammeln in der Swiss League. Das kennt man auch so ein bisschen von anderen Clubs, anderen Kooperationen. Aber es funktioniert eben auch in die andere Richtung. Oder? Wir hatten 3, 4 Churer, die in der Saisonvorbereitung wirklich in Langnau mitgemacht haben. Robin Ramsauer, der Topscorer der Churer in der letzten Saison, der hat wirklich den ganzen Sommer einfach in Langnau verbracht. Und das ist schon noch speziell, dass eben die Partnerschaft in beide Richtungen funktioniert.
0: EHC Chur im Radio, da also alles gerüstet. Auch der EHC Arosa startet dann am Samstag, und zwar auswärts in Bellinzona. Die Mannschaft, ich glaube, da ist nicht mehr viel umeinander von letzter Saison.
1: Das sollte man eigentlich als Sportjournalist nicht sagen, aber ich muss dir sagen, Katharina, ich habe keine Ahnung von dieser Mannschaft, weil es sind einfach 6 Spieler sind noch geblieben und alles andere hat sich verändert. Wenn ich richtig gezählt habe, 17 Zugänge und 18 Abgänge. Also das ist Wahnsinn. Wirklich Wahnsinn. Die ganze Mannschaft einfach schnell eine Stunde dreht. Was noch speziell ist, spannende Namen im Kader vom EHC Arosa. Zum einen der Gregory Weber, der Sohn von Mark Weber, und der Marvin Röteli, Sohn von André Röteli, 2 ehemalige Eishockey-Grössen. Die haben zusammen über 1500 Spiele in der National League gemacht, die Väter. Und die Söhne sind jetzt eben quasi auf den Fussspuren von ihren Vätern.
0: Schauen wir noch in Zukunft, was wir vom HC Davos erwarten, ist klar eigentlich, oder? Und dass der Meistertitel holt, das ist für mich so unklar, frage ich jetzt gar nicht ab. Aber von den beiden Bündner Swiss League Club, was erwartest du da von Chur und von Arosa?
1: Komm, wir bleiben gerade noch schnell bei Arosa. Letzte Saison Tabellenletzte wurde, ziemlich abgeschlagen im Keller und zusammen mit Bellinzona. Wird schwierig da irgendwie in die Playoffs reinkommen oder so. Aber ich glaube schon, dass die Mannschaft stärker einzuschätzen ist als noch in der letzten Saison. Vielleicht also kann man Bellinzona hinter sich lassen und vielleicht ein bisschen länger noch um den Playoff-Strich mitspielen. Das wäre schön. EHC Chur, Playoffs, das grosse Ziel. Dort mal reinkommen, wenn man das die letzten 2 Jahre auch schon geschafft hat. Und dann, wer weiß, zum ersten Mal eine Playoff-Runde überstehen, wäre eigentlich auch schön, um eben mal in den Halbfinale zu ziehen.
0: Danke, Roman Michel, für den Ausblick. Der EHC Chur auswärts gegen GCK Lions morgen Freitag. Der EHC Rosa auch auswärts gegen Bellinzona am Samstag. Wir freuen uns auf eine punktereiche Saison.

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0: Sonne und Wolken und es bleibt trocken. Die Temperaturen liegen zwischen 13 und 20 Grad, also ein Stück frischer als noch wie gestern. Morgen Freitag dürfen wir dann mit ganz ähnlichem Wetter rechnen. Der Start ist wolkig und dann gibt es immer mehr Sonne, bei wiederum 20 Grad.
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0: Gute Meldung vom Ofenpass. Der ist wieder offen und normal befahrbar.
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0: Wenn ein Polizeiauto irgendwo steht, dann erregt das ganz schnell Aufmerksamkeit. Man fragt sich, ui, was ist passiert, was ist denn da los? Es muss aber nicht immer ein Notfalleinsatz sein.
3: Ein sichtbares Polizeiauto ist eine Polizeipräsenz. Oder auch, wenn ihr Polizisten seht, wenn sie zu Fuß unterwegs sind oder auch auf den E-Bikes. Das ist Polizeipräsenz und das ist ein sehr wichtiges Mittel, auch zum Sicherheitsschaffen.
0: Und die Polizei, die sucht auch ein bisschen eigentlich den Moment, den Kontakt mit der Bevölkerung. Darum hat es diesen Sommer ganz spezielle Spaziergänge mit der Stadtpolizei. Wie die gegangen sind, was für Fragen da gestellt worden sind und wer überhaupt da mitgejumpelt ist, gibt es in unserem nächsten Beitrag.

0: Radio von da 20 vor 9. 117, das ist der allgemeingültige Polizeinotruf. Und gell, am liebsten haben wir ja eigentlich nichts mit der Polizei zu tun. Aber es ist wie mit allem. Das, was man ein bisschen kennt, das versteht man auch besser. Und darum hat die Stadtpolizei Chur den Sommer die Bevölkerung auf eine Runde durch die Stadt eingeladen. Und da haben vor allem die Hotspots wie Bahnhof und Stadtgarten interessiert. Sarina von Weissenflum, die ist für uns mit dabei auf dieser Tour.
1: Wir stehen in Chur am Bahnhof. Das war einer der Startpunkte bei den Rundgängen mit der Churer Stadtpolizei. So der Gianca Matthias, der für die Kommunikation verantwortlich ist. Er war einer der Polizisten, die die Tour gemacht haben.
2: Ich glaube, die Leute haben es sehr interessant gefunden, um mal zu hören, wie die Polizei auf den Ort Bahnhof schaut und was auch für uns wichtig ist. Zum Beispiel haben wir unterschiedliche Zuständigkeiten am Bahnhof. Und so Sachen haben wir probiert auch zum Aufzeigen, zum Erklären. Uns ist aber auch klar, das ist eine Rückmeldung, die wir gekriegt haben. Für die Leute ist wichtig, dass es sicher ist.
1: Vom Bahnhof aus laufen wir zusammen die Bahnhofstrasse durch. Oberst an der Bahnhofstrasse auf dem Postplatz beim Fußgängerstreifen mit den Ampeln bleiben wir stehen. In den vergangenen Jahren hat sich dieser Ort sehr verändert.
2: Jetzt haben wir hier Fußgängerstreifen mit einer Lichtsignalanlage, mit einem Fahrradüberweg. Es hat aber schon auch ganz andere Konzepte hier. Wir hatten schon Kreisel hier. Und ganz früher, man mag sich vielleicht noch erinnern, die Kanzler, wo der Stadtpolizist oder die Stadtpolizistin drin war, den Verkehr am Regeln. Und da sieht man auch beim Verkehr, es wird fortlaufend neu beurteilt, um auch den Verkehr in der Stadt Chur immer sicherer zu machen.
1: Für uns hört der Rundgang mit dem Stadtpolizist hier auf. Bei den Öffentlichen ist es zum Beispiel auch zum Fontana-Park, in den Stadtgarten und zum neuen Konsumraum gegangen. Rund 20, fast immer ausgebuchte Führungen waren es. Die Rundgänge seien aber nicht allein für den Austausch mit den Leuten, es sei auch Prävention.
2: Für uns ist es natürlich schön, wenn eine gewisse Hemmschwelle auch abgebaut wird, dass die Leute uns eher anrufen, wenn sie Hilfe brauchen. Und für das braucht es auch Vertrauen. Und ich glaube, mit so einem Stadtrundgang oder eben mit so einem Community-Policing-Format können wir genau dort ansetzen und auch Vertrauen bilden.
1: Trotz dem Interessen und Nutzen, die Stadtrundgänge in dieser Form gibt es nächstes Jahr nicht mehr, wie der Gianca Matthias sagt. Die Stadtpolizei überlegt sich etwas Neues.
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0: Joey Lewis, Rock'n'Roll, beim Radio von da. Hip to be square. 10 Minuten, dann ist es 9. 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
1: Im Studio die Mary Milanovic. Bei der Wohnungssuche in der Schweiz spielen persönliche Kontakte eine große Rolle. Laut einer Umfrage des Vergleichsdienstes Comparis werden viele Wohnungen ohne öffentliches Inserat vergeben. Jonathan Schöffel.
2: Unterdessen finden fast gleich viele Leute ihre Wohnungen mit Vitamin B, wie dass sie sie auf Immobilienportal finden. Am häufigsten haben Familien, Freunde oder Arbeitsgespöhnchen geholfen, eine Wohnung überzukommen. Fast keine Wohnungen würden wir über Social Media, Genossenschaften oder Stiftungen finden, heisst es in der Umfrage weiter. Bei der Wohnungssuche gibt es auch einen Generationengraben. Personen bis Mitte 50 finden deutlich häufiger eine Wohnung als Ältere. Ab 56 spielen vor allem Kontakte eine grosse Rolle, wenn es darum geht, eine Wohnung zu finden.
1: Nicht einmal die Hälfte der Schweizer Bevölkerung putzt am Morgen nach dem Aufstehen die Zähne. Das zeigt eine Schweizer Befragung im Auftrag von Oral-B. Vor allem junge Erwachsene würden sich fürs Zähneputzen zu wenig Zeit nehmen. 36% der Befragten putzen demnach weniger als die empfohlenen 2 Minuten. Nur gut ein Viertel benutzt Zahnseide täglich. Am häufigsten werden die Zähne vor dem Schlafengehen geputzt. Das Bundesgericht hat bei der Bundesanwaltschaft Strafanzeige gegen Unbekannt eingereicht. Das berichtet das Newsportal Schweiz heute. Grund ist der Verdacht auf eine Verletzung des Amtsgeheimnisses. Ende August hatten die Tamedia-Zeitungen ausführlich über eine vertrauliche Sitzung des Bundesgerichts berichtet. Dabei ging es um eine frühere Liebesbeziehung zwischen 2 Bundesrichtern. Ob tatsächlich vertrauliche Informationen weitergegeben wurden, wird nun untersucht. Der KI-Entwickler OpenAI hat neue Zwischenfälle seiner künstlichen Intelligenz öffentlich gemacht. Es handelt sich um Tests, bei denen sich die KI unerwartet oder besorgniserregend verhielt. Ein KI-Modell versuchte, selbst erstellte Dateien ins Netz hochzuladen, nur um die Dateien als Quelle vorweisen zu können. In einem anderen Fall erfand die KI einfach angefragte Daten, weil sie die Informationen nicht finden konnte und wollte das zunächst verschweigen. Im Jemen dauern die Kämpfe zwischen Regierungstruppen und den Houthi an. In der umkämpften Provinz Marib kam es nach einem versuchten Vormarsch der Houthi zu stundenlangen Gefechten. Die Regierungstruppen setzten dabei Drohnen und Artillerie ein. Saudische Kampfflugzeuge hätten innerhalb von 24 Stunden 40 Luftangriffe in Marib und weiteren Provinzen geflogen, teilen die Houthi mit. Saudi-Arabien äußerte sich nicht.
3: Das Wetter. Heute Donnerstag zuerst noch viel Wolken, es tut dann aber noch auf und den Rest des Tages gibt es eine Mischung aus Sonne und Wolken. Es bleibt trocken. Die Temperaturen liegen zwischen 13 und 20 Grad. Also so ein richtiger Septembertag. Morgen Freitag geht es praktisch in diesem Stil weiter. Wolkig der Start, dann sonnig bei 20 Grad.
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3: Und da haben wir eine gute Meldung aus Südbünden. Der Ofenpass, der gestern Abend mit einer Rüffi auf einer Strecke von 50 Metern verschüttet worden ist, ist wieder offen, geräumt und für euch befahrbar.
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3: 4 Minuten ab der 9. B&D. Bei uns gibt es als nächstes Minuten Romanches.

0: Please don't stop the rain. 13 Minuten nach der 9. Guten Donnerstagmorgen.
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0: Zu jeder Jahreszeit ist der Dario Mon in den Bergen unterwegs. Und immer mit dabei ist auch seine Kamera. Mit der fängt er die Landschaft ein. Einfach so, wie sie ist. Ungeschminkt und wie der Dario sie sieht. Jessica Gabrez hat vom Dario Mon wissen, wie auch sie es schaffen würde, so Fotos zu machen wie er.
2: Das ist also ein Tipp, den sie schicken, die quals kommt, quals die Schiebe, die haben alles ebogen. Das ist ein Tipp, den er kann schon überrennen, kann fahren, kann genießen in einem certain Level.
3: Ein Tipp. Sind wir ein Ja, ein Provar. 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
2: Das ist in Kulm, nicht das ist in Liuk, Präferiuk, die dies, quei mil Liuk, mil Kulm, kann ich ebogen fotografieren, Belezia. Ni hast du ins Wort zu jemandem mentioniert, wo ihr zu dir schon getötet gewandt seid?
3: Ja, ich habe schon mit dir gesagt, wo du schreibst, dass ich noch nicht habe. Aber guck, ich lese ein Buch, das ich bin sur Kuriu. Das ist wahrscheinlich die Kuh, ist ihr Mensch. Aber in Luke präferiu, ich habe ein Buch in Fotos. Sie gehen in eine Galaxie rein, so ein Buch in sie. Nicht ein Lack der Christen, das ist ja viel mehr als. Also würde ein Lachs fetchen. Lachs der Kulm.
2: Gwen, das ist eine mega gute Idee. Die schreiben es Bussine und Kiai.
3: Ah, nur ein hoher Fies, ha? Aber ich sage, ich schreibe du mir da und Kiai. Luppel blieb ja schon, nicht und Kiai.
0: Darimon fotografiert am liebsten Landschaften und am allerliebsten Bergsee. In welches Land er gerne mal reisen würde, um dann dort Aufnahmen zu machen, das hören wir morgen.
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0: unterwegs mit dem Radio von da am 17. September. Der Herbst nach der nassen Nacht macht sich heute so ein bisschen spürbar breiter. Und es ist eigentlich auch eine Jahreszeit, die die Leute noch ziemlich gerne haben.
1: Das Laub und so, das finde ich schön. Ja, und natürlich Traubenernte und so Sachen.
2: Dass die Nächte nicht mehr so heiß sind.
3: Die farbigen Blätter. Dass man gut spazieren kann, ohne schwitzen.
4: Es gibt wieder Maroni.
5: Vor allem hier in Graubünden hat es keinen Nebel und hat viel schönes Wetter.
6: Dass man wieder ein bisschen ruhiger daheim sein kann. Ein bisschen pazifischer nicht kann, ja.
0: An der Herbst, ihr habt noch gerne. Es ist auch so ein bisschen nach dem Sommer, auch in dem Moment, wo man einmal ein Gängchen zurückschaltet und alles ein bisschen geniessen tut. Geniessen tun die dritte Jahreszeit auch Künstlerinnen und Künstler. Sie drücken sie in Musik aus und weil sie sich besonders am Herbst zugehörig fühlen, haben wir nächste halbe Stunde für euch bereit.

0: Präzise halb zehn.
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0: Ganz passables Wetter heute. Der Start haben wir noch viel Wolken gehabt. Jetzt aber macht sich mehr und mehr die Sonne breit. Es gibt noch den Rest vom Tag eine trockene Mischung aus Sonne und Wolken mit Temperaturen zwischen 13 und 20 Grad. Morgen Freitag praktisch gleich wie heute das Wetter. Wolkig der Start, dann mehr Sonne bei wiederum 20 Grad.
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0: Läuft gut unterwegs, keine Störungsmeldungen. Und die Positivmeldung für morgen: Der Ofenpass ist gestern Abend von einer Rüffi verschüttet worden, das auf 50 Meter. Aber die Strecke ist bereits schon geräumt und wieder offen und normal befahrbar. Unterwegs mit uns, 1 Minute ab 9:30 Uhr. Katharina Balzer am Mix.

0: Sommermusik mit der Bündner Band Mardi Coco Limon. Gehört beim Radio von da. 17 Minuten noch, dann ist es 10. Der 17. September haben wir, und in der Nacht hat es ja verbreitet geregnet. Heute Morgen habe ich das Gefühl gehabt, aha, der Herbst 2026, der lässt sich nicht mehr aufhalten. Armina Küchler stimmt uns auf die dritte Jahres-CD.
1: Langsam wird es Zeit, um den Eiskaffee gegen den Chai Latte und das Wasserglas gegen Zimtschnecken eintauschen. Hallo Kürbis in allen Varianten und ihr Wolledecke eingekuschelte Übung auf dem Gucci. Wer auf genau das schon seit Monaten wartet, das ist die St. Galler Musikerin Joya Marlene.
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1: Der Sommer, der kann ihr gestohlen bleiben. Joy Marlene ist ein absolutes Herbstkind.
3: Ich liebe den Herbst über alles. Ich finde es die schönste Jahreszeit vom Jahr. Ich finde den Herbst und den Winter. Also ich finde eigentlich, wenn der September anfängt, merke ich, okay, jetzt fängt das geile halbe Jahr an vom Jahr. Außer ab im Januar finde ich es den auch ein Zeichen.
1: Stellen wir sich vor, wie sie voller Freude durchs Laub hüpft. Etwa so wie der Blick. Er hat ganz eine genaue Vorstellung vom perfekten Herbsttag.
4: Timberland Boots an den Füßen, Laub, wo goldig auf der Straße liegt, ein sehr schönes Sonnenlicht, ein Sack Maroni in der Hand und irgendwelche Songs auf den Ohren, die in Moll sind.
1: Ja, und das tönt dann eben etwas so.

Melancholische Musik auf den Ohren, ein heißes Getränk in der einen Hand und irgendein frittiertes Gebäck mit ganz viel Zucker in der anderen. Der Herbst bringt lange Übung zum Dinnenhöckeln, warmes Wohlfühl essen, wie alle möglichen Suppen, alles mit Käse überbacken und selber gemachten im Buch.

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1: Im Studio Mary Milanovic. Der Nationalrat befasst sich heute mit finanzieller Unterstützung für die Opfer der Brandkatastrophe von Crans-Montana. Der Bund soll sich mit höchstens 20 Millionen Franken an möglichen Vergleichen beteiligen können. Die zuständige Nationalratskommission unterstützt die Vorlage. Der Klimawandel stellt Schweizer Bergführer vor neue Herausforderungen. Durch tauenden Permafrost wird das Gestein instabiler, Gletscher gehen zurück und bekannte Routen können plötzlich unpassierbar werden, berichtet SRF. Das verändert auch die Ausbildung. Angehende Bergführer müssen lernen, ihre Routen und Sicherungstechniken schnell an neue Bedingungen anzupassen und im Zweifelsfall eine geplante Tour abzusagen. Nicht einmal die Hälfte der Schweizer Bevölkerung putzt am Morgen nach dem Aufstehen die Zähne. Das zeigt eine Schweizer Befragung im Auftrag von Oral-B. Vor allem junge Erwachsene würden sich fürs Zähneputzen zu wenig Zeit nehmen. 36% der Befragten putzen demnach weniger als die empfohlenen 2 Minuten. Nur gut ein Viertel benutzt Zahnseide täglich. Am häufigsten werden die Zähne vor dem Schlafengehen geputzt. Immer mehr Unternehmen in der Schweiz schließen eine Cyberversicherung ab. Trotzdem sind laut dem Schweizerischen Versicherungsverband erst rund 11,5% der Firmen entsprechend versichert. Besonders groß ist die Lücke bei kleinen und mittleren Unternehmen. Bei Großkonzernen verfügt dagegen bereits etwa die Hälfte über eine Cyberversicherung. Auch bei Privatpersonen sei die Anzahl Cyberversicherungen gestiegen. Der KI-Entwickler OpenAI hat neue Zwischenfälle seiner künstlichen Intelligenz öffentlich gemacht. Es handelt sich um Tests, bei denen sich die KI unerwartet oder besorgniserregend verhielt. Ein KI-Modell versuchte, selbst erstellte Dateien ins Netz hochzuladen, nur um die Dateien als Quelle vorweisen zu können. In einem anderen Fall erfand die KI einfach angefragte Daten, weil sie die Informationen nicht finden konnte und wollte das zunächst verschweigen.
2: Wetter. Start in den Donnerstag. Da haben wir das erste Mal einen Haufen Wolken unterwegs gehabt. Da tut es aber schon noch, das noch auf im Kurereital, wenn ich da zu Kur aus dem Studio schaue. Bereits schon Sonne bis ins Tal runter. Und so bleibt es noch den Rest des Tages eine Mischung aus Sonne und Wolken bei trockenen Verhältnissen. Temperaturen zwischen 13 und 20 Grad heute und 20 Grad genau also bei der Maximalwert morgen Freitag bei ähnlichem Wetter wie heute. Wolkig der Start, sonnig der Rest.
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2: Da läuft es gut unterwegs. 3 ab 10. Wir haben keine Meldungen über Störungen. Die grössten Hits aus den letzten 50 Jahren gibt es jetzt handverlesen diese Stunde. Mit dabei sind Roxette mit The Look, dann aber auch Eingemachters. «100% Rock, Guns N' Roses» mit ihrem Überflügerhit «Knocking on Heaven's Door». Deutschmeister heute Mittag ist mein Moderationskollege, der Immanuel Giger. Und von mir gibt es noch einen Gruß in Täler an Mixi, Katharina Balzer.
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1: Im Studio Mary Milanovic. Der Nationalrat befasst sich heute mit finanzieller Unterstützung für die Opfer der Brandkatastrophe von Crans-Montana. Der Bund soll sich mit höchstens 20 Millionen Franken an möglichen Vergleichen beteiligen können. Die zuständige Nationalratskommission unterstützt die Vorlage. Vor dem Bezirksgericht Zürich hat der Prozess gegen einen chinesischen Studenten begonnen. Der Mann hatte in Zürich mit einem Messer auf Kindergartenkinder eingestochen. Drei Buben wurden schwer verletzt. Vor Gericht erklärte der Beschuldigte, er sei damals verrückt gewesen. Er habe sich in einer eigenen Welt befunden, aus der er nicht mehr habe herauskommen können. Im Zentrum des Prozesses steht deshalb die Schuldfähigkeit des Beschuldigten. Schweizer Exporte sind im August gegenüber dem Vormonat um gut 17% eingebrochen. Hauptgrund ist ein starker Rückgang bei Chemie- und Pharmaexporten. Laut dem Bundesamt für Zoll nahmen aber bei 7 von 10 Warengruppen die Ausfuhren zu. Die Maschinen- und Elektroindustrie steigerte ihre Exporte beispielsweise um gut 6%. Die US-Verkehrsaufsicht prüft Teslas Robotaxis. Das sogenannte Cybercab fährt ohne Lenkrad und Pedale auf öffentlichen Straßen. Dafür wäre normalerweise eine Ausnahmegenehmigung nötig. Tesla hat eine solche aber nicht beantragt, schreibt der Tagesanzeiger. Die Behörde verlangt nun eine Erklärung. Bei anhaltenden Verstößen drohen Tesla Bußen von bis zu 139 Millionen Dollar. Weltweite Wasserspeicher schrumpfen weiter. Der Abfluss aus Flüssen sei zurückgegangen. Gletscher schrumpften und in vielen Weltregionen sinke der Grundwasserspiegel, schreibt die Weltwetterorganisation WMO. Beim Grundwasserspiegel waren Zentral- und Osteuropa 2025 besonders betroffen. Der menschengemachte Klimawandel und das steigende Wasserbedürfnis würden den Wasserressourcen zusetzen.

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1: 4 Minuten ab der 6 mit euch bin ich. Schön, seid ihr dabei. Donnerstag, der 17. September haben wir es. Guten Morgen. Griechenland. Wenn ihr uns jetzt schon hören, dann ist euer Wecker magari schon abgegangen. 6. Innere oder auch eben der Wecker, der neben dem Bett steht. Seit dem Dienstag tönt es in der Fosse oben wieder so. Sozusagen ein bisschen die Hymne vom HC Davos. Live im Studio nämlich Roman Michel aus unserer Sportredaktion. Ja, die Saison ist gestartet. Der HCD hat AHL Langnau empfangen. 4-1 gewonnen. Was hast du aber aus dem ersten Spiel für Erkenntnis gezogen?
2: Ja, wahrscheinlich, dass der HCD einfach weiter gewinnt, oder?
1: Der Herbst ist eine Saison, ist eine Jahreszeit, wo ein Haufen Leute gerne haben. Auch ihr.
3: Das Laub und so, das finde ich schön, ja. Und natürlich Traubenernte und so Sachen.
4: Dass die Nächte nicht mehr so heiß sind.
5: Die farbigen Blätter, dass man gut spazieren kann, ohne schwitzen.
6: Es gibt wieder Maroni.
4: Herbst in den Bergen, so, das finde ich etwas Schönes, ja.
7: Vor allem hier in Graubünden hat es keinen Nebel. Und hat viel schön Wetter.
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0: «Better Than That» ist die neueste Single von Nina Dubois. Es ist ein Song über die kleinen Momente im Leben, wo man zuerst gar nicht richtig wahrnimmt, aber im Nachhinein merkt, genau das ist eigentlich der grosse Moment gewesen, wie Nina sagt. Die Idee zum Song hat sie schon lange mit sich herumgetragen, aus Situationen aus dem eigenen Leben.
1: Sei das, wenn ich mit meiner Familie unterwegs bin, im Auto oder an einem Regentag zusammen in der Stube rumgammeln und ein Spiel machen. Wirklich so die völlig unspektakulären Momente, wo man aber einfach merkt, das ist echt das wahre Glück.
0: Irgendwann hat sie gedacht, eigentlich ging es nicht besser als das.
1: Und wo dann noch ein guter Freund von uns ein Foto gemacht hat von meinem Sohn, so Huckepack auf mir, schon mega müde, verschwitzt vom Tanzen an einem Fest, an einem Sommerabend. Und ich das Bild gesehen habe, habe ich gedacht, hey, das muss jetzt einfach der Song «Better Than That» muss jetzt in einen Song verpackt werden.
0: Und das möchte sie mit der Welt teilen, weil sie das etwas Unschönes finde, wenn man das Glück in den kleinen Moment finde, sagt Nina Dubois zu ihrem neuesten Song «Better Than That».
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1: Im Studio Mary Milanovic. Der Ständerat debattiert heute über strengere Eigenmittelregeln für Großbanken. Konkret geht es um die UBS. Der Bundesrat will, dass die Töchterbanken der UBS im Ausland neu zu 100% mit Eigenkapital unterlegt werden müssen. Dagegen wehrt sich die UBS vehement. Auch eine Mehrheit der Ständeratskommission ist dagegen. 50% würden reichen, sagt die Zürcher GLP-Ständerätin Tiana Angelina Moser.
2: Ich bin der Meinung, dass das Konzept der Mehrheit die Balance gefunden hat. Sie verschärft die Kapitalvorschriften, trägt aber der Wettbewerbsfähigkeit Rechnung. Der Vorschlag des Bundesrates hat demgegenüber erhebliche zusätzliche Kapitalkosten zur Folge.
1: Die Debatte im Ständerat läuft noch. Vor dem Bezirksgericht Zürich hat der Prozess gegen einen chinesischen Studenten begonnen. Der Mann hatte in Zürich mit einem Messer auf Kindergartenkinder eingestochen. Drei Buben wurden schwer verletzt. Vor Gericht erklärte der Beschuldigte, er sei damals verrückt gewesen. Er habe sich in einer eigenen Welt befunden, aus der er nicht mehr habe herauskommen können. Im Zentrum des Prozesses steht deshalb die Schuldfähigkeit des Beschuldigten. Schweizer Exporte sind im August gegenüber dem Vormonat um gut 17% eingebrochen. Hauptgrund ist ein starker Rückgang bei Chemie- und Pharmaexporten. Laut dem Bundesamt für Zoll nahmen aber bei 7 von 10 Warengruppen die Ausfuhren zu. Die Maschinen- und Elektroindustrie steigerte ihre Exporte beispielsweise um gut 6%. Die US-Verkehrsaufsicht prüft Teslas Robotaxis. Das sogenannte Cybercab fährt ohne Lenkrad und Pedale auf öffentlichen Straßen. Dafür wäre normalerweise eine Ausnahmegenehmigung nötig. Tesla hat eine solche aber nicht beantragt, schreibt der Tagesanzeiger. Die Behörde verlangt nun eine Erklärung. Bei anhaltenden Verstößen drohen Tesla Bußen von bis zu 139 Millionen Dollar. Murat Yakin, Trainer der Schweizer Fußballnationalmannschaft, bietet für die anstehende Nations League zwei Neulinge auf. Es handelt sich um den 20-jährigen Stürmer Winsley Bottoli vom FC Sion und den gleichaltrigen Verteidiger Sascha Britschki vom italienischen Club Parma. Die Nationalmannschaft startet in 9 Tagen mit einem Auswärtsspiel in Nordmazedonien in die neue Nations League-Kampagne.
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3: Mit dem Rutschminzi. Der Glarner Regierungsrat überarbeitet die Strategie vom Kantonsspital. Am Grundauftrag von einer qualitativ hochstehenden und wirtschaftlichen Spitalgrundversorgung soll festgehebt werden. Es sollen aber neue Schwerpunkte gesetzt werden, teilt der Glarner Regierungsrat mit. Das Kantonsspital soll sich mehr auf die immer älter werdende Bevölkerung, auf mehr Menschen mit chronischen und mehrfachen Krankheiten und auf den Fachkräftemangel ausrichten. Dazu soll es mehr ambulante Behandlungen geben und eine bessere Zusammenarbeit mit den Hausärzten. Weiter soll das Kantonsspital so wirtschaften, dass auch in Zukunft ein selbstständiger und finanziell stabiler Betrieb möglich ist. In Pfalz sind 2 Geldkurier verhaftet worden. Gelungen ist, dass der Kantonspolizei Graubünden dank einem Senior heisst in einer Mitteilung. Der hat mehrere 10'000 Franken von der Bank geholt, um so einem angeblichen Sicherheitsmitarbeiter von dieser Bank zu übergeben. Daraufhin hat er sich bei der Polizei gemeldet, weil er der ganzen Sache nicht mehr getraut hat. Bei der Geldübergabe am späteren Dienstagabend hat ein 20-jähriger Ukrainer und ein 39-jähriger Deutscher können verhaftet werden.
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5: Der Nachmittag heute grösstenteils sonnig. Heute könnt ihr also gut noch ein bisschen Sonnentag in der Nacht. Dann stärker bewölkt und im Süden dann mit Regen. Die Temperatur zu Buchs heute bei 21 Grad und dies und dies bei 17. Und der Freitag dann mit einem Mix aus wenig Sonne und einem Haufen Wolken und in den südlichen Tälern mit erhöhter Regenwahrscheinlichkeit. Die Temperatur morgen dann bei 13 Grad in Splügen und 19 Grad in Glaris.
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5: Stockender Verkehr auf der A13 von Sargans in Richtung St. Margrethe zwischen Sevela und Buchs. Ihr müsst wegen der dortigen Strassenbauarbeiten mit einem Zeitverlust von 5 Minuten rechnen. Eine gute und eine sichere Fahrt.
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0: Robbie Williams mit Something Beautiful. Es ist 12 ab 12 Uhr.
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0: Und heute mit uns spielen tut Daniela aus Wallerstadt. Hi Daniela.
2: Ja, hallo, Emanuel.
0: Daniela, du hast quasi Full House. Erzähl mal schnell.
2: Ja, genau. Wir sind da gerade am Mittag mit den zwei Kindern. Ja, ganz Family.
0: Okay, und die zwei Kinder, die Kleinste ist wirklich noch klein?
2: Ja, es ist 9 Monate.
0: 9 Monate, ja, ist noch herzig.
2: Ja.
0: Thema Bauhaus, Gucci, 50 Franken. Brauchst du etwas?
2: Ja, jetzt für den Herbst sicher ein paar Blümchen. Aber auch innen dran haben wir immer wieder Projekte, wo man Sachen brauchen kann, beispielsweise Farbe. Ja. Man findet immer etwas im Bauhaus.
0: Das ist doch nicht schlecht, oder? Sarah Marti, Bauhaus, du, könntest auch etwas brauchen?
3: Ja, ich bin dort immer ein bisschen am Schauen, die Lichterketten, die sie haben. Die haben noch coole so Outdoor-Lichterketten. Jetzt geht es so auf den Winter, Weihnachten. Ich schaue jetzt schon mega weit. Okay. Aber vielleicht für Weihnachten so etwas könnte ich sicher brauchen, ja.
0: Genau, also Daniela, Sarah, die du gerade gehört hast, sie ist heute deine Schiedsrichterin und sie erklärt dir noch schnell die Spielregeln.
3: Ja, hoi Daniela, auch von mir. Ganz einfach geht das. Sie brauchen 8 richtige Begriffe von dir in 40 Sekunden. Und wenn du nicht gerade weisst, sagst du einfach gescheiter schnell weiter, weil dann kannst du dir die Sekunden sparen.
2: Ja, das ist gut.
0: Sehr gut. Und eben, heute spielen wir mit dem Buchstaben H, wie zum Beispiel eben Haldenstein. Und der erste Begriff, den wir suchen, beliebte Vierbeiner.
2: Hund.
0: Haben wir zwei an unseren Arm?
2: Hand.
0: An dem hat es Wolken.
2: Himmel.
0: Anderes Wort für schön.
2: Hübsch.
0: In denen wohnen wir?
2: Häuser.
0: In denen haben Neandertaler gewohnt?
2: Höhlen.
0: Ortschaft im Glaris?
2: Weiter.
0: Haben jetzt sicher einen Haufen am Mittag?
2: Hunger.
0: Aus dem bestehen Bäume?
2: Holz.
0: 10 mal 10 sind?
2: 100.
0: Dort kommen laut der Bibel die Bösen her.
2: Hölle.
0: Bei über 30 Grad ist es...
2: Heiß.
0: Ist es heiß? Ah, der Mann hat auch riesig mitgeholfen. Mit
3: Ab und zu ist er gerne so ein Tickli schneller gewesen, dann ist schon mal der Haken gemacht. Ein bisschen Reaktionszeit hat Daniela dann noch gebraucht. Hey, 1, 2, 3, 4, 5, 6, 7, 8, 9, 10, 11, 12, also mehr als genug. Die einzige Ortschaft im Glaris.
0: Der ist auch schwierig, da
3: der
0: bin
3: ist
0: ehrlich.
3: Wirklich schwierig. Hetzingen hätten wir hier zum Beispiel gesucht.
0: Oder Hasle.
3: Oder Hasle. Spielt gerne keine Rolle. 12 richtige, gratulieren den Gucci, der ist dein.
2: Super, danke vielmals.
0: Das habt ihr gut gemacht. Und dann wünschen wir euch noch ein ganz schönes Tag. Macht's gut.
2: Tschüss, tschüss miteinander.
3: Tschüss zusammen.
2: Danke.
1: Buchstaben super. 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

0: In excess mit Disappear und jetzt sind grad der Besserwisser Teddy Swims. Mr. Know-It-All und das heisst eben übersetzt Besserwisser in wenigen Sekunden hier für euch auf Radio Grisha.
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0: Der Teddy Swims mit Mr. Know-It-All da auf Radio Grischa. Es ist 12:30 Uhr, der Rutschmenzi mit den wichtigsten Meldungen für euch.
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2: Das Glarner Kantonsspital soll in Zukunft noch besser mit dem Hausarzt zusammenarbeiten. Das will der Regierungsrat mit seiner überarbeiteten Strategie. Dazu soll sich das Kantonsspital mehr auf die immer älter werdende Bevölkerung, auf mehr Menschen mit chronischen und mehrfachen Krankheiten und auf den Fachkräftemangel ausrichten. Am Grundauftrag von einer qualitativ hochstehenden und wirtschaftlichen Spitalgrundversorgung will die Glarner Regierung aber festheben. Chur kann jetzt Mängel und Schäden online der Stadt gemeldet werden. Für das ist auf der Webseite ein entsprechendes Portal aufgeschaltet worden, teilt die Stadt Chur mit. Auf dem können entweder von die Heimat aus oder direkt vor Ort Schäden und Mängel gemeldet werden. Der entsprechende Standort kann ausgewählt, Fotos und ein kurzer Beschreib aufgeladen werden. Zu Mängel und Schäden gehören zum Beispiel Vandalismus, Schlaglöcher, kaputte Bänke, verstopfte Abflüsse oder überfüllte Kübel. Bei Polizeikontrollen rund um den Schulanfang Mitte August sind im Glarnerland mehrere Autofahrerinnen und Autofahrer zu schnell gewesen. So ist unter anderem jemand im 50er mit 76 km unterwegs gewesen, jemand in der 30er-Zone mit 52 km. Über 6200 Fahrzeuge sind gemessen worden, schreibt Kantonspolizei Glaris. Dazu haben jetzt unter anderem Busse gegeben, weil der Gurt nicht angelegt war oder weil das Handy während dem Fahren gebraucht worden ist.
0: Wetter. Der Donnerstag Nachmittag mit Sonnenschein und ein paar harmlosen Wolken. Vitamin D tanken ist heute also gut möglich. Die Temperaturen zu Netschl bei 20 Grad und so bei 15. Und der Freitag startet dann mit einem Haufen Wolken. Am Nachmittag lockert es ein bisschen auf und die Sonne zeigt sich dann auch noch ein bisschen. Die Temperaturen morgen bei 13 Grad in Forns und 21 Grad in Langkart.
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0: Auf der A13 von Sargans in Richtung San Margrethe hat es zwischen Sevela und Buchs einen Unfall gegeben. Die Fahrbahn ist dort nur noch auf eine Fahrstreife verengt und ihr müsst mit einem Zeitverlust von bis zu 10 Minuten rechnen. Eine gute und eine sichere Fahrt.
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0: Vor 3,5 Jahren ist die Schweizer Grossbank Credit Suisse untergegangen und seitdem ist die UBS die einzige Schweizer Grossbank und dass die nicht auch noch untergeht, braucht es Regeln. Und über das ist heute im Nationalrat geredet worden. Mehr dazu gibt es in knapp 7 Minuten. Zuerst hören wir mal Dre mit «I know you're hurting».

0: George Ezra mit Shotgun. Vor 3,5 Jahren ist die Schweizer Grossbank Credit Suisse untergegangen. Der Bund hat dafür gesorgt, dass die UBS CS notfallmässig übernimmt. Die Schweiz hat sie dann nur noch eine Grossbank. Und damit die nicht auch noch untergeht, sollen die Regeln angepasst werden. Darüber hat heute der Ständerat debattiert. Bundeshausredakteur Dani Glur.
1: Konkret geht es um eine Regel, die der Bundesrat vorgeschlagen hat. Die UBS soll künftig, wenn sie Tochterfirmen im Ausland hat, die Geschäfte mit 100% Eigenkapital abdecken. Das würde dazu führen, dass die UBS deutlich mehr Geld auf ihrem Konto bräuchte. Die Wirtschaftskommission vom Ständerat wird diese Regel aber abschwächen. Statt 100% würden 50% länger. Das versteht die Basler SP-Ständerätin Eva Herzog nicht.
2: Aber jetzt hat man das Gefühl, es ist, wie gesagt, 3 Jahre sind ins Land gegangen. Es pressiert eigentlich nicht mehr. Man hat den Schrecken etwas vergessen, so wie dann vielleicht die Hitze des vergangenen Sommers.
1: Das Argument für weniger Eigenkapital ist Wettbewerbsfähigkeit. Für die UBS wäre es eine Hürde, so viel Geld müssen zu haben, sagt Zürcher GLP-Ständerätin Diana Angelina Moser.
3: Ich bin der Meinung, dass das Konzept der Mehrheit die Balance gefunden hat. Sie verschärft die Kapitalvorschriften, trägt aber der Wettbewerbsfähigkeit Rechnung. Der Vorschlag des Bundesrates hat demgegenüber erhebliche zusätzliche Kapitalkosten zur Folge.
1: Die Mehrheit redet von einem Kompromiss, dem kann Eva Herzog nichts abgewinnen. Schlussendlich würde der Vorschlag der Mehrheit dazu führen, dass die UBS kaum oder nicht mehr Eigenkapital müsste haben als heute.
2: Also von einem Kompromiss zu sprechen und immer noch zu sagen, es ist eine Verschärfung der heute geltenden Regeln, das scheint mir nicht statthaft. Es ist eigentlich nicht viel mehr als Festhalten am Status quo.
1: Debatte im Ständerat läuft noch.
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0: Lenny Kravitz mit Low in 11 Minuten, immer's eins.
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0: Der Traum vom Eigenheim zu verwirklichen bedeutet, sich nicht nur Gedanken machen um Standort, Umgebung oder die Anzahl der Zimmer. Wenn es darum geht, um eine Immobilie zu kaufen, dann geht es in erster Linie zuerst einmal um die Finanzierung. Und mit der werden einem dann schnell einmal ein paar Fachbegriffe um die Ohren geworfen. Um diese Verwirrung ein bisschen zu entwirren, hat Armina Köchler eine Expertin im Interview gehabt. Emil Cara Vinzenz von Cara Immobilien in Langquart erklärt die gängigsten Fachwörter rund um die Finanzierung vom Eigenheim.
2: Der erste Begriff ist die Hypothek.
3: Hypothek ist eigentlich ein Kredit, wo man von einem Finanzinstitut, von einer Bank zum Beispiel belehnt, um ein Haus oder eine Immobilie zu kaufen.
2: Auf was schaut die Bank, bevor sie eine Hypothek vergeben?
3: Also grundsätzlich geht es dort um Kreditwürdigkeit und Kreditfähigkeit. Kreditwürdig ist jemand, der seine Finanzen im Griff hat. Wo auch, eben, es gibt natürlich Leute, die verdienen 10'000 Franken und sind Ende Monat bei minus 2'000. Oder? Das ist nachher schwierig zu sagen, dass die Person kreditwürdig ist. Und kreditfähig geht darum, hat er überhaupt richtig Einkommen? Passt das? Kann er überhaupt solvent nachweisen?
2: Tragbarkeit?
3: Tragbarkeit ist eigentlich, dass es so ist, dass man ein gewisses Einkommen muss haben muss, um sich ein gewisses Budget an Immobilien zu leisten.
2: Und das Eigenkapital?
3: Eigenkapital, da geht es eigentlich nur um den Cashmittel, den man hat, plus vielleicht Pensionskassengelder, das muss man der Bank muss bringen. Meistens ist es schon so, dass man Minimum 20% Eigenkapital sollte bringen, wenn man eine Hypothek möchte belehnen. Das heisst, bei einer Million Immobilienverkaufpreis wären das 200'000 und das setzt sich zusammen aus Cashmittel oder eben auch zusätzlich noch Versicherungen, 3 Jahre und Pensionskassengelder.
0: Demel Cara Vinzenz von Cara Immobilien im Interview mit der Armina Köchler. Und nächste Woche im Immo-Tipp geht es um die Rolle des Maklers und wie man einen guten Makler erkennt.
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0: Atomic Kitten mit ihrer Version von The Tide Is High. Und jetzt dann geht Musik von einem 20-jährigen New Yorker. Zu Somber mit Potential im wenigen Augenblick. Da freue ich auf Radio Grisha.
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1: Im Studio ist der Jonathan Ernst. Das Parlament spricht 20 Millionen Franken für Comontana-Vergleiche. Mit dem Geld sollen unter anderem Opfer, ihre Angehörigen und Versicherungen bei der Erarbeitung einer Vergleichslösung unterstützt werden. Damit sollen langwierige Gerichtsfahren, die bis zu 15 Jahre dauern könnten, vermieden werden. Bei der Brandkatastrophe in Comontana in der Silvesternacht kamen 41 Menschen ums Leben, 115 wurden verletzt. Das Präsidium der SP Schweiz will sich in einer breiten Allianz an einem Referendum gegen das vom Parlament abgesegnete Mercosur-Abkommen beteiligen. Die Partei kritisiert, dass verbindliche Mindeststandards gegen die Abholzung des Regenwalds und gegen Zwangsarbeit fehlen. Durch das Abkommen soll künftig Fleisch oder Wein zollfrei aus Brasilien, Argentinien, Uruguay und Paraguay importiert werden können. Im Gegenzug soll die Schweizer Landwirtschaft mit einer halben Milliarde Franken unterstützt werden. Kanada ist offen für die Idee einer EU-Sondermitgliedschaft. Kanadas Premierminister Mark Carney begrüßt den Vorschlag der EU. US-Präsident Donald Trump hat bereits verärgert auf die Pläne für eine engere Zusammenarbeit zwischen der EU und Kanada reagiert. Er bezeichnet eine mögliche assoziierte Mitgliedschaft Kanadas als potenziell feindseligen Akt und drohte der EU mit höheren Zöllen und einem Handelsstopp. Murat Yakin, Trainer der Schweizer Fußballnationalmannschaft, bietet für die anstehende Nations League zwei Neulinge auf. Es handelt sich um den 20-jährigen Stürmer Winsley Bottoli vom FC Sio und den gleichaltrigen Verteidiger Sascha Britschki vom italienischen Club Parma. Diese müssten sich für einen Einsatz aber auch beweisen, so Murat Yakin heute vor den Medien.
2: Wir gehen davon aus, dass wir alle brauchen. Es hängt aber auch davon ab, wie sich jetzt nächste Woche im Training empfehlen. Also wir wollen Spieler gewinnen und nicht einfach nur als Spieler einsetzen, dass sie für uns qualifiziert werden. Das war nie unsere Motivation, unser Ziel.
1: Das erste Spiel der anstehenden Nations League hat die Schweizer Nazi in 9 Tagen. Gespielt wird auswärts gegen Nordmazedonien.
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3: Mit dem Rutschminzi. Der Glarner Regierungsrat überarbeitet die Strategie vom Kantonsspital. Am Grundauftrag von einer qualitativ hochstehenden und wirtschaftlichen Spitalgrundversorgung soll festgehebt werden. Es sollen aber neue Schwerpunkte gesetzt werden, teilt der Glarner Regierungsrat mit. Das Kantonsspital soll sich mehr auf die immer älter werdende Bevölkerung, auf mehr Menschen mit chronischen und mehrfachen Krankheiten und auf den Fachkräftemangel ausrichten. Dazu soll es mehr ambulante Behandlungen geben und eine bessere Zusammenarbeit mit den Hausärzten. Weiter soll das Kantonsspital so wirtschaften, dass auch in Zukunft ein selbstständiger und finanziell stabiler Betrieb möglich ist. In Pfalz sind zwei Geldkurier verhaftet worden. Gelungen ist, dass der Kantonspolizei Graubünden dank einem Senior heisst in einer Mitteilung. Der hat mehrere 10'000 Franken von der Bank geholt, um so einem angeblichen Sicherheitsmitarbeiter von dieser Bank zu übergeben. Daraufhin hat er sich bei der Polizei gemeldet, weil er der ganzen Sache nicht mehr getraut hat. Bei der Geldübergabe am späteren Dienstagabend hat ein 20-jähriger Ukrainer und ein 39-jähriger Deutscher können verhaftet werden.
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5: Der Nachmittag mit Sonnenschein und ein paar harmlosen Wolken. In der Nacht kommt es im Süden noch regnen. Die Temperaturen zmelzt bei 21 Grad und in Pontresina haben wir heute 15 Grad. Und am Freitag haben wir dann mehr Wolken am Himmel. Am Nachmittag gibt es dann aber gleich noch ein bisschen Sonnenschein in den Südtälern und am Engadin. Morgen aber mit erhöhter Regenwahrscheinlichkeit. Die Temperaturen morgen bei 15 Grad in Bergün und 20 Grad haben wir in Bad Ragaz.
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5: Auf der A13 von Sargans in Richtung St. Margrethe hat es zwischen Sevela und Buchs einen Unfall gegeben und die Fahrbahn ist dort nur noch auf eine Fahrstreife verengt. Ihr müsst mit einem Zeitverlust von 5 bis 10 Minuten rechnen. Kommt gut und sicher an euer Ziel.
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5: Für den Start in den Nachmittag haben wir gute Musik für euch bereit. Und wie wär's zum Beispiel mit dem Shaggy und dem Rayon mit Angel?
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5: schon ein cooler Song, oder nicht? Und der Anfang macht Ellie Goulding mit Black Prada Dress. Guten Start in den Donnerstag-Nachmittag.
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1: Wir kommen zu einem Lied, das auch schon 44 Jahre auf dem Buckel hat. Die britisch Synthie-Pop-Band Orchestral Maneuvers in the Dark, kurz OMD mit Made of Orleans. Im Lied geht es um die französische Nationalheldin Jeanne d'Arc. 1981 war nämlich der 550. Todestag von der jungen Frau, die angeblich von Gott befehligt worden ist, um im 100-jährigen Krieg zu kämpfen. Mit Nummer 19 ist sie dann öffentlich verbrannt worden und später hat man sie dann heilig gesprochen. Und im Text geht es eben darum, dass Jeanne d'Arc ihr Leben als Märtyrerin weggeht. Übrigens, in 5 Jahren jährt sich dann ihr Todestag am 30. Mai dann schon zum 600. Mal. Orchestral Maneuvers in the Dark mit Made of Orleans, unser Klassiker, jetzt hier freu auf Radio Grischa.

0: Sabrina Carpenter mit Please, Please, Please. Und jetzt den Gat.
1: Won't you stay, love, when everybody's leaving? 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
0: love, vom Louis Capaldi. Jetzt den Gat auf Freu auf Radio Grisha.
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0: Stay Love vom Luis Capaldi. Es ist 1:30.
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0: Heute bleibt sonnig, die Wolkendichte nimmt dann aber am Abend und in der Nacht zu. Und im Süden kann es dann auch noch ein bisschen regnen. Gut. Die Temperatur zu Elm bei 16 Grad und das Filters bei 21. Und am Freitag kriegen wir dann einen Mix aus einem Haufen Wolken und ein bisschen Sonnenschein. In den Südtälern kann es dann auch noch mal ein bisschen Regen geben. Die Temperatur am Morgen bei 14 Grad in Schierf und 20 Grad in Trimis.
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0: Auf der A13 von Sargans in Richtung St. Margrethe hat es zwischen Sevelen und Buchs einen Unfall gegeben. Die Fahrbahn ist dort nur noch auf eine Fahrstreife verengt. Ihr müsst mit einem Zeitverlust von 10 Minuten rechnen. Fahrt aufmerksam und kommen gut und sicher an euer Ziel.
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0: Und jetzt haben wir Blessings von Calvin Harris und Clementine Douglas für euch. Tanzen gut durch den Donnerstagnachmittag mit Radio Grischa.

0: Wenn man von einer Träumerin redet, dann ist das meistens negativ. Miriam Meissen ist aber eine Träumerin im besten Sinn. Sie hat sich nämlich schon einen Traum nach dem anderen erfüllt und angefangen als kleines Mädchen zu Chur. Sie hat nämlich schon immer auf New York gewählt.
1: Also den Wunsch habe ich wahrscheinlich seit ich 5 bin. Ich kann mich erinnern, in Chur, im Haus meiner Grosseltern, habe ich aus dem Fenster geschaut und habe diese Blöcke gesehen hier im Rheinquartier und haben gesagt, ich sehe auf New York. Und haben mich so von dort durch das Fenster von meiner Grosseltern nach New York geträumt.
0: Und heute lebt Miriam meistens in New York und ist Clownin. Wie sie bis dorthin gekommen ist, wie sie ihr Psychologiestudium mit dem Clown sie verbinden möchte und warum es nicht das Dümmste war, dass sie damals aus der Kante geflogen ist, alles erzählt Miriam meistens diese Woche im Griechentag zu hören, den Sonntagvormittag, direkt nach der 10 Nachrichten, hier auf Radio Griechen.
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1: Im Studio ist der Jonathan Ernst. Das Parlament stellt 20 Millionen Franken für die Folgen der Brandkatastrophe von Camontana bereit. Mit dem Geld sollen Opfer, Angehörige und Versicherungen bei der Erarbeitung einer Vergleichslösung unterstützt werden. So sollen lange Gerichtsverfahren vermieden werden, die bis zu 15 Jahren dauern könnten. Bei der Brandkatastrophe in Camontana in der Silvesternacht kamen 41 Menschen ums Leben, 115 wurden verletzt. Der Nationalrat will Verschärfungen im Asylbereich. Die bürgerliche Mehrheit hat dazu mehrere Vorstöße angenommen. So sollen schwerkriminelle Doppelbürger ihr Schweizer Bürgerrecht verlieren und ausgewiesen werden können. Afghaninnen sollen zudem maximal noch den Status als vorläufig Aufgenommene erhalten können. Zudem fordert die Ratsmehrheit gezielte Sanktionen gegen Herkunftsstaaten, die bei Rückführungen nicht kooperieren. Der Bundesrat hat im Vorfeld alle 9 diskutierten Vorstöße abgelehnt. Als nächstes muss sich der Ständerat damit befassen. Das Präsidium der SP Schweiz will sich in einer breiten Allianz an einem Referendum gegen das vom Parlament abgesegnete Mercosur-Abkommen beteiligen. Die Partei kritisiert, dass verbindliche Mindeststandards gegen die Abholzung des Regenwalds und gegen Zwangsarbeit fehlen. Durch das Abkommen soll künftig Fleisch oder Wein zollfrei aus Brasilien, Argentinien, Uruguay und Paraguay importiert werden können. Im Gegenzug soll die Schweizer Landwirtschaft mit 500 Millionen Franken unterstützt werden. Die Schweiz hat Deutschland und Österreich Berichte zum geplanten Atomendlager im Grenzgebiet der Kantone Zürich und Aargau übermittelt. Konkret geht es laut dem Bund um mögliche Umweltauswirkungen im Grenzgebiet. Auch die Bevölkerung in den Nachbarländern kann dazu Stellung nehmen. Damit erfüllt die Schweiz internationale Vorgaben. Kanada ist offen für die Idee einer EU-Sondermitgliedschaft. Kanadas Premierminister Mark Carney begrüßt den Vorschlag der EU. US-Präsident Donald Trump hat bereits verärgert auf die Pläne für eine engere Zusammenarbeit zwischen der EU und Kanada reagiert. Er bezeichnet eine mögliche assoziierte Mitgliedschaft Kanadas als potenziell feindseligen Akt und drohte der EU mit höheren Zöllen und einem Handelsstopp.
2: Wetter. Der Donnerstag mit Sonnenschein, aber auch mit ein paar Wolken am Himmel. Heute ist sicher ja, eine gute Gelegenheit, um ein bisschen Outdoor-Sport zu machen. Die Temperatur zu bratschieren bei 14 Grad und zu Flums haben wir heute 20 Grad. Und morgen am Freitag haben wir dann mehr Wolken am Himmel. Am Nachmittag gibt es dann gleich aber auch noch ein bisschen Sonnenschein in den südlichen Tälern und im Engadin kann es aber morgen auch noch ein bisschen Regen geben. Die Temperatur morgen dann bei 18 Grad in Schkuhl und 21 Grad in Grono. Stockender Verkehr auf der A13 von Sargans in Richtung St. Margrethe zwischen Sevela und Buchs ist die Fahrbahn nur noch auf eine Fahrstreife verengt und das wegen einem Unfall früher heute Mittag. Ihr müsst mit einem Zeitverlust von bis zu 10 Minuten rechnen. Kommt gut und sicher an eures Ziel.
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2: Jeden Tag vom 2 bis 2:30 haben wir nur Musik von Schweizer Künstlerinnen und Künstlern. Und da starten wir mit einer Band aus Basel und einem Lied, das auch schon 24 Jahre auf dem Buckel hat. Lovebox mit Flavor of the Day aus dem Jahr 2002. Kommen gut durch den Donnerstagnachmittag.

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1: Im Studio ist der Jonathan Ernst. Der Nationalrat will Verschärfungen im Asylbereich. Die bürgerliche Mehrheit hat dazu mehrere Vorstöße angenommen. So sollen etwa schwerkriminelle Doppelbürger ihr Schweizer Bürgerrecht verlieren können und Afghaninnen sollen nur noch den Status als vorläufig Aufgenommene erhalten können. Der Bundesrat hatte im Vorfeld alle 9 diskutierten Vorstöße abgelehnt. Als nächstes muss sich der Ständerat damit befassen. Der Nationalrat will Schusswaffeninformationen bei häuslicher Gewalt in der ganzen Schweiz standardisiert erfassen. Nur die SVP war gegen den angenommenen Vorstoß der Grünen. Laut den Befürwortern ist bei Tötungsdelikten mit Schusswaffen oft unklar, ob die Waffe legal und ob die verdächtige Person den Behörden bekannt war. Für die Gegner würde ein Waffenregister nicht gegen Gewalt helfen, sondern Waffenbesitzer überwachen. Nun muss sich der Ständerat mit dem Vorstoß befassen. Die Schweiz hat Deutschland und Österreich Berichte zum geplanten Atomendlager im Grenzgebiet der Kantone Zürich und Aargau übermittelt. Konkret geht es laut dem Bund um mögliche Umweltauswirkungen im Grenzgebiet. Auch die Bevölkerung in den Nachbarländern kann dazu Stellung nehmen. Damit erfüllt die Schweiz internationale Vorgaben. Kanada ist offen für die Idee einer EU-Sondermitgliedschaft. Kanadas Premierminister Mark Carney begrüßt den Vorschlag der EU. US-Präsident Donald Trump hat bereits verärgert auf die Pläne für eine engere Zusammenarbeit zwischen der EU und Kanada reagiert. Er bezeichnet eine mögliche assoziierte Mitgliedschaft Kanadas als potenziell feindseligen Akt und drohte der EU mit höheren Zöllen und einem Handelsstopp. Der US-Tech-Riese Meta haftet für Fake-Werbung auf seinen Social-Media-Plattformen Instagram oder Facebook. Das hat das Landgericht Frankfurt in Deutschland entschieden. Dabei geht es um betrügerische Anzeigen mit Bildern eines bekannten Finanzexperten. Meta könne sich nicht damit entlasten, es habe keine Kenntnis von der Fake-Werbung gehabt, teilt das Gericht mit. Auch in der Schweiz gibt es immer wieder betrügerische Anzeigen mit Bildern von Prominenten.

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1: Im Studio ist der Jonathan Ernst. Die mehrstündige Ständeratsdebatte zu strengeren Eigenkapitalregeln für die UBS konnte heute nicht abgeschlossen werden. Der Bundesrat will, dass die UBS Tochterbanken im Ausland neu zu 100% mit Eigenkapital unterlegen muss. Dagegen wehrt sich die UBS vehement. Er könne das nachvollziehen, sagt der Aargauer FDP-Ständerat Thierry Burkhardt. Die CS sei nicht an zu wenig Kapital gescheitert.
2: Der Untergang der Credit Suisse ist eine Folge von Managementfehlern, daraus resultierend Skandale, daraus resultierend ein Vertrauensverlust, der akzeleriert wurde und daraus dann schließlich resultierend ein enormer Geldabfluss und entsprechend ein Bankrun.
1: Die Debatte wird nächste Woche fortgesetzt. Der Nationalrat will Schusswaffeninformationen bei häuslicher Gewalt in der ganzen Schweiz standardisiert erfassen. Nur die SVP war gegen den angenommenen Vorstoß der Grünen. Laut den Befürwortern ist bei Tötungsdelikten mit Schusswaffen oft unklar, ob die Waffe legal und ob die verdächtige Person den Behörden bekannt war. Für die Gegner würde ein Waffenregister nicht gegen Gewalt helfen, sondern Waffenbesitzer überwachen. Nun muss sich der Ständerat mit dem Vorstoß befassen. Schweizer Solaranlagen könnten gehackt werden. Laut dem Nationalen Testinstitut für Cybersicherheit könnten Angreifer wegen Sicherheitslücken auf Wechselrichter- und Energiemanagementsysteme zugreifen. Dies könnte auch das Schweizer Stromnetz gefährden. Getestet wurden 7 Wechselrichter und 4 Energiemanagementsysteme. Dabei stießen die Fachleute auf mehr als 50 Schwachstellen. 7 davon wurden als kritisch und 6 als schwerwiegend eingestuft. Beispielsweise wurden voreingestellte Passwörter verwendet. Der US-Tech-Riese Meta haftet für Fake-Werbung auf seinen Social-Media-Plattformen Instagram oder Facebook. Das hat das Landgericht Frankfurt in Deutschland entschieden. Dabei geht es um betrügerische Anzeigen mit Bildern eines bekannten Finanzexperten. Meta könne sich nicht damit entlasten, es habe keine Kenntnis von der Fake-Werbung gehabt, teilt das Gericht mit. Auch in der Schweiz gibt es immer wieder betrügerische Anzeigen mit Bildern von Prominenten.
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4: Es bleibt heute sonnig mit ein paar harmlosen Wolken. In der Nacht gibt es im Süden dann zum Teil noch ein bisschen Regen. Die Temperatur zielt Maria bei 15 Grad und Roveredo bei 24. Und der Freitag ist dann bewölkt. Am Nachmittag gibt es dann aber gleich noch ein bisschen Sonnenschein in den südlichen Tälern. Immer noch mit leicht erhöhter Regenwahrscheinlichkeit. Die Temperatur morgen dann bei 14 Grad in Samaden und 20 Grad in Sargans.
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4: Auf der A13 von Bellinzona in Richtung San Bernardino zwischen Roveredo und Lo Stallo. Stockender Verkehr und das wegen einem Fahrzeugbrand ist dort die Strasse nur noch auf eine Fahrstreife verengt. Ihr braucht mindestens 5 Minuten länger. Und auf der A13 von Sargans in Richtung St. Margrethe hat es zwischen Sevela und Buchs früher am Mittag einen Unfall gegeben. Und dort ist die Fahrbahn auch immer noch nur noch auf eine Fahrstreife verengt. Und dort habt ihr einen Zeitverlust von 10 Minuten. Kommt gut und sicher an euer Ziel.
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4: Und zum Zferi haben wir jetzt Musik aus Deutschland von allen Farben und am René Miller mit Body Talk. Einen schönen Donnerstagnachmittag hier auf Radio Grisha.

0: Es ist wieder zurück, ihr Kur-Kleinbühne. Das erfolgreiche Theaterstück «Sonja, ein Schenkeleben».
1: Ich habe dann viel in Hasch verkauft, auf dem Brückli. Auf dem Haschbrückli. Es hat so ein schmales Brückli gegeben, weil auf der Platzspitze bin ich nicht so ein Schiss gegangen. Das war krass gewesen nach dem einen Mal.
0: Im Theaterstück geht es um Sonja, eine Frau, die seit 36 Jahren heroinabhängig ist und an ihrem Geburtstag auf ihr Leben zurückschaut. Gespielt wird Sonja vom Zürcher Schauspieler Joel Bassmann, wo man bisher eigentlich aus Filmen kennt wie «Senatunchi» oder «Wolkenbruchs wunderliche Reise in die Arme einer Schickse».
2: Ich denke, dass es unabhängig von wie viel Publikum du hast, einfach mal der Effekt vom Live ist einfach essentiell, den du nicht hast beim Film. Du hast natürlich eine Crew, du hast Leute um dich herum, aber die Leute kennst du, die Leute sind auf deiner Seite in dem Sinn, also sind sie im besten Fall im Theater auch, aber es sind spätestens nach einer Woche vertraute Mitstreiterinnen und das hast du einfach nicht und es kann auch niemand katrieffen und du merkst, jetzt auch noch in dem Fall, ich bin allein auf der Bühne, es gibt niemand, der mir irgendeinen Hint wird geben oder ein Sprichwort oder wird sagen, du hast doch wollen erzählen noch von dieser Zeit von damals und dann weißt du, oh ja genau, jetzt kommt der Teil und das habe ich müssen lernen zu umarmen, aber es macht Spass.
0: Der Joel Bassmann ist im Zürcher Kreis 4 aufgewachsen und seine Kindheit war prägt von Begegnungen mit Suchtkranken. Trotzdem stellt sich die Frage, warum er als Mann in die Rolle einer weiblichen Suchtkranken schlüpft.
2: Ich muss ehrlich sagen, es war lustigerweise immer Sonja. Und dann habe ich mich auch mit dem Gedanken auseinandersetzen. Wieso? Hey, ich habe nur positive Erlebnisse mit weiblichen Drogensüchtigen in meiner Kindheit. Mit den Männern haben wir Angst gehabt. Die sind hässiger oder mir als Kind einfach. Weißt du, als Kind siehst du so Menschen. Hey, das muss man sich zuerst mal geben. Hey, der Typ hat Narben im Gesicht, Tattoos, oben ohne. Irgendein riesen Schnitt, der zugenäht ist vor 3 Wochen und schreit rum. Hey, als Kind willst du nicht in die Nähe von so einem. Und da hat es einfach mehr positive Erlebnisse in meinem Leben gehabt, wo wahrscheinlich mein System einfach nie auf dem Mann ist, weil dort habe ich nie Zeit gehabt, um lange zuschauen, dort bist du auch weg. Und mit denen hast du Interaktionen gehabt. Die haben andere vertrieben, wenn du im Sandkasten rum... Die haben gewusst, Mittwochnachmittag verpissen euch vom Park, Kinder frei. Ein bisschen so. Es war nie ein Florin gewesen, oder nie ein Küde. Es war immer Sonja gewesen. Das hat 100% mit meiner Kindheit zu tun. Doch sehr positiven Erlebnis.
0: Sonja, ein Junkie-Leben läuft ab heute Abend wieder ihr Kleinbühne.

0: Chloe und David Puentes mit Golden Summer und jetzt sind grad Avicii zusammen mit dem Aloy Black.
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0: SOS in wenigen Augenblick, da freu auf Radio Grisha.
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0: Avicii und der Louis Black mit SOS. Es ist 1 ab halb 5.
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0: Die Sonne strahlt heute bis zum Schluss. Die Wolkendichte nimmt dann aber am Abend immer mehr zu. Und in der Nacht gibt es im Süden noch Regen. Die Temperaturen zu Breil aktuell bei 15 Grad. Und zwar in der Stadt immer 21. Und der Freitag dann mit einem Haufen Wolken. Die Sonne zeigt sich dann am Nachmittag noch ein bisschen. Im Süden den ganzen Tag dann aber gleich noch mit leicht erhöhtem Regenrisiko. Die Temperaturen morgen bei 11 Grad in Arosa und 19 Grad in Thusis.
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0: Aktuell geht es gut für Schiff der Strasse für das Rostschweiz. Wir haben keine Meldungen über grössere Störungen. Eine gute und eine sichere Fahrt.
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0: In wenigen Minuten haben wir Musik von einer Kurin, die in Bern lebt. Zuerst aber mal Musik aus Blackpool von Tom Gregory mit How It Was Before.

0: Don't speak for no doubt. Einfach ein grossartiger Song. Und jetzt geht es um ein Lied von einer Künstlerin aus der Region im Beitrag von Livio Biondini.
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0: «Better Than That» ist die neueste Single von Nina Dubois. Es ist ein Song über die kleinen Momente im Leben, wo man zuerst gar nicht richtig wahrnimmt, aber im Nachhinein merkt, genau das war eigentlich der grosse Moment, wie Nina sagt. Die Idee zum Song hat sie schon lange mit sich herumgetragen, aus Situationen aus dem eigenen Leben.
1: Sei das, wenn ich mit meiner Family unterwegs bin, im Auto oder an einem Regentag zusammen in der Stube rumgammeln und ein Spiel machen. Wirklich so die völlig unspektakulären Momente, wo man aber einfach merkt, das ist echt das wahre Glück.
0: Irgendwann hat sie gedacht, eigentlich ginge es nicht besser als das.
1: Und wo dann noch ein guter Freund von uns ein Foto gemacht hat von meinem Sohn, so Huckepack auf mir, schon mega müde, verschwitzt vom Tanzen an einem Fest an einem Sommerabend. Und ich das Bild gesehen habe und ich gedacht, hey, das muss jetzt einfach der Song «Better Than That» muss jetzt in einen Song verpackt werden.
0: Und das möchte sie mit der Welt teilen, weil sie das etwas Unschönes finde, wenn man das Glück in den kleinen Moment finde, sagt Nina Dubois zu ihrem neuesten Song «Better Than That».
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0: Hotel California, ein richtiger Banger, Luftgitarre spielen, Celina Rettich. Ein
1: absoluter Banger, definitiv.
0: Das Neueste aus der Region gibt es wie immer unter der Woche in unserer Sendung Info Kompakt. Und heute ist unter anderem Radiotelevision Schweizer Romanche Thema. Celina.
1: Nachdem die Woche schon RSI bekannt gegeben hat, was ihre Sparmaßnahmen sind, hat jetzt auch RTR kommuniziert, was sich bis Ende nächstes Jahr verändert. Im Gegensatz zu RSI hat RTR aber mehr Glück gehabt, wie Direktorin Simona Caminada sagt.
2: Und zwar wenn wir vor allem bei den Prozessen und bei den Strukturen sparen. Und dort haben wir gesehen, dass RTR schon sehr schlank, sehr einfach unterwegs ist.
1: Aus dem Grund muss RTR bis Ende nächstes Jahr keine Stellen abbauen. Was genau sich verändert, ob sich für das Publikum etwas ändert und ein Haufen weitere Themen gehören bald.
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0: The Solaroy mit Hurricane und jetzt sind gerade Dasha. Memo in wenigen Sekunden hier auf euch auf Radio Grisha.
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1: Im Studio ist der Jonathan Ernst. Die mehrstündige Ständeratsdebatte zu strengeren Eigenkapitalregeln für die UBS konnte heute nicht abgeschlossen werden. Der Bundesrat will, dass die UBS Tochterbanken im Ausland neu zu 100% mit Eigenkapital unterlegen muss. Dagegen wehrt sich die UBS vehement. Diese Regel sei aber wichtig, sagt die Urner Mitte-Ständerätin Heidi Zgracken.
2: Wir haben keine zweite Schweizer Grossbank, die die UBS übernehmen könnte. Das Entscheidende an einer Bank ist Vertrauen. Und eine starke Kapitalbasis schafft Vertrauen.
1: Die Debatte wird nächste Woche fortgesetzt. Schweizer Solaranlagen könnten gehackt werden. Laut dem Nationalen Testinstitut für Cybersicherheit könnten Angreifer wegen Sicherheitslücken auf Wechselrichter- und Energiemanagementsysteme zugreifen. Dies könnte auch das Schweizer Stromnetz gefährden. Getestet wurden 7 Wechselrichter und 4 Energiemanagementsysteme. Dabei stießen die Fachleute auf mehr als 50 Schwachstellen. 7 davon wurden als kritisch und 6 als schwerwiegend eingestuft. Beispielsweise wurden voreingestellte Passwörter verwendet. Schweizer Hotels und Beherbergungsbetriebe sollen weiterhin von einem reduzierten Mehrwertsteuersatz profitieren. Das möchte der Ständerat. Er hat einer Verlängerung des Satzes bis 2035 zugestimmt. Im Sommer hatte der Nationalrat eine Verlängerung abgelehnt. Der Sondersatz sei als befristete Lösung eingeführt worden, als die Schweizer Hotellerie in der Krise steckte. Nun muss sich der Nationalrat erneut mit der Vorlage befassen. Kein Wirtschaftsboom, doch die Wirtschaft soll sich besser entwickeln als bisher erwartet. Für dieses Jahr prognostizieren die Ökonomen des Bundes neu ein Wachstum des realen Bruttoinlandprodukts von 1,7%. Bislang sei man von 0,9% ausgegangen, heißt es in einer Mitteilung. Grund sind überraschend starke Wirtschaftsdaten und ein schwächerer Franken. Von einem Wirtschaftsboom könne aber nicht die Rede sein. Asthma könnte bei Kindern künftig deutlich früher erkannt werden. Forschende der Eidgenössischen Materialprüfungsanstalt EMPA und des Kinderspitals Zürich entwickeln einen neuen Test für Babys und Kleinkinder. Heute ist eine zuverlässige Diagnose erst ab etwa 5 Jahren möglich. Der neue Ansatz kombiniert einen Mundabstrich zur Untersuchung der DNA mit einer Analyse der Atemluft.
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4: Die Sonne strahlt bis zum Schluss. Am Abend und in der Nacht nehmen dann aber die Wolken immer mehr zu und im Süden gibt es dann in der Nacht noch ein bisschen Regen. Die Temperaturen zur Gänz aktuell bei 20 Grad und das Bivio bei 14. Und morgen Morgen dann mit einem Haufen Wolken am Himmel am Nachmittag gibt es dann gleich noch ein bisschen Sonnenschein. Im Süden kann es morgen aber auch noch mal Regen geben. Die Temperaturen morgen bei 13 Grad in St. Moritz und bei maximal 21 Grad in Wanks.
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4: Feierabend verkehrt Glaris von Nevels auf Netzstel runter 10 Minuten länger und in die Gegenfahrtrichtung geht es 5 Minuten länger. Und auch Feierabend verkehrt Chur an der Massanzerstrasse hat einen Zeitverlust von 10 Minuten und Stau auf der Kantonstrasse von Martina nach Vinadi. Wegen der dortigen Strassenarbeiten brauchen wir eine Viertelstunde länger. Fahrend aufmerksam und kommen gut und sicher an euer Ziel.
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4: In knapp 3 Minuten haben wir das Info kompakt für euch mit den Themen, die die Region bewegend vorher gehörende Musik aus Irland von Moncrief mit Stubborn.

0: Creef mit Stubborn. Es ist 7.05 Uhr, Zeit für ein Update aus der Region.
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2: Dass die Schweizerische Radio- und Fernsehgesellschaft SRG sparen muss, ist schon länger bekannt. Jetzt ist rausgekommen, wie die Sparmaßnahmen die Radiotelevision Svizzera Romancia RTR beeinflussen. Wir haben nachgefragt. Außerdem, dort, wo es lokale Medien schwer haben, verbreiten sich immer mehr sogenannte Pink Slime Media. Das sind Inhalte, die aussehen wie journalistisch aufgearbeitet, aber tatsächlich nicht von unabhängigen Journalistinnen oder Journalisten produziert worden sind. Wieso das problematisch sein kann, was für Auswirkungen Pink Slime Media haben und ein Haufen weitere Themen gehören ihr jetzt im Infokompakt. Am Mikrofon ist Selina Rettich. Die Radiotelevision Svizzera Romancia RTR hat die nächste Etappe für grosse SRG-Transformation bekannt gegeben. Gespart wird vor allem bei den Strukturen und Abläufen, wie Direktorin Simona Caminada sagt.
3: Wir haben die Zahl 100.000 Franken gehabt, die wir einsparen müssen im 2027. Und die haben wir erklärt, wo wir die einsparen werden. Wir werden zum Beispiel bei meinen auch ein bisschen für das Marketing kürzen. Aber wir werden auch, wie mit anderen Unternehmenseinheiten, mit anderen Regionen, natürlich mit Synergien schaffen. Wie können wir noch näher mit SRF, mit RTS, mit RSI zusammenarbeiten, profitieren von dem und durch das auch können einsparen.
2: Anders als bei anderen SRG-Einheiten ist bei RTR bis Ende nächstes Jahr kein Stellenabbau nötig. Das habe ich eine Analyse gezeigt.
3: Dort haben wir gesehen, jetzt auch in der Analyse mit den anderen Regionen, dass RTR schon sehr schlank, sehr einfach unterwegs ist, dass wir dort wie gar nichts mehr hätten können wegnehmen, ohne dass es nicht einen direkten Effekt auf unser Programm gehabt hat. Wir wollen bei dem Sparplan fürs 2027 nicht oder so wenig wie möglich ans Programm und durch das, dass wir so schlank unterwegs sind, haben wir jetzt in dem Fall auch weniger müssen einsparen.
2: Beim Programm selber spürt das Publikum die Einsparungen darum vorerst nicht. Gleichzeitig hat RTR auch ein neues Leitungsteam aufgestellt. Nebst der Simona Caminada sind neu der Valentin Schmidt, die Anna Serada Campbell, der Tinette Gaudenz und der Flavio Bundi Teil vom Leitungsteam. Laut Simona Caminada setzt sie bei der Co-Leitung bewusst auf ein neues Führungsmodell.
3: Das ist auch ein Zeichen, das wir nach aussen geben wollen. Wir wollen Diversität leben, wir wollen auch moderne Formen von der Führung leben, auch Leute ermöglichen in einem Teilzeitpensum Verantwortung übernehmen. Wir sind 2026 und es freut mich wirklich sehr, dass wir so ein Co-Lead jetzt bei RTR auch leben dürfen.
2: Das neue Leitungsteam übernimmt ab dem 1. Oktober. Mit diesen Änderungen ist die Transformation aber noch nicht abgeschlossen. Was für Massnahmen RTR sonst noch umsetzen muss, ist aber noch nicht bekannt. Die Schweizerische Radio- und Fernsehgesellschaft SRG muss 270 Millionen Franken einsparen, das bis 2029. Unter anderem, weil der Bundesrat tiefere Serafe-Gebühren beschlossen hat. Immer mehr Medienangebote sehen aus wie klassische journalistische Inhalte, kommen aber nicht von unabhängigen Journalistinnen oder Journalisten. Die sogenannten Pink Slime Media verbreiten sich auch in der Schweiz. Eine Studie von Fachhochschule Graubünden hat das Phänomen untersucht. Was genau dahinter steckt und warum Pink Slime problematisch sein kann, erklärt Studienautorin Ulla Autenriet im Gespräch mit dem Demian Spescha. Er hat als erstes wissen, was das Ziel von Pink Slime genau ist.
4: Das Ziel kann man gar nicht so als ein großes Ziel benennen. Das kommt sehr drauf an. Das hängt auch sehr von den einzelnen medialen Erzeugnissen ab. Es gibt Erzeugnisse, die haben eher ökonomische Ziele. Es gibt Erzeugnisse, die haben eher im weitesten Sinne politische, wenn man so möchte, propagandistische Ziele. Also man kann nicht sagen, es ist das eine große Ziel und das ist ganz klar, sondern man muss da schon die einzelnen Angebote ganz spezifisch anschauen.
5: Also verstehe ich richtig, eins davon ist schon auch Desinformation.
4: Es ist unter Umständen Desinformation. Was wir oft sehen, ist einfach, dass wir eben diese Inhaltsflut haben. Das heißt, wir haben ganz viel Inhalte und können aber gar nicht deutlich sagen, sind das jetzt journalistisch qualitativ hochwertige Erzeugnisse oder nicht. Für die Lesenden macht es aber den Eindruck, als wäre das so. Und es gibt aber zum Beispiel keine Quellenangaben oder keine korrekten Zitationen. Es ist nicht klar, wer hat eigentlich diesen Beitrag wirklich geschrieben. Insofern, die Leute können sich nicht drauf verlassen. Und die Chance, dass Informationen drin sind, die nicht richtig sind, sind sehr, sehr groß, weil eben nicht nach diesen presseethischen Standards gearbeitet wurde. Das heißt zum Beispiel auch die Interessen, die hinter den einzelnen Beiträgen stehen, die werden gar nicht ersichtlich.
5: Sie warnen in der Studie vor Pink Slime. Ab wann wird's gefährlich?
4: Es gibt nicht diesen einen Moment, wo wir sagen, ab jetzt ist es kritisch, aber wir sehen, dass so eine Art Gewöhnung entstehen kann oder dass es ein gewisses Potenzial hat. Das heißt, wir sehen eine Flut oder also relativ viele Angebote, die wir unter Pink Slime einordnen würden. Und gleichzeitig ist es so, dass dadurch für die Lesenden immer weniger ersichtlich wird, was ist denn noch guter Lokaljournalismus und was ist weniger guter Lokaljournalismus, beziehungsweise fällt eigentlich nicht mehr unter den Begriff des Journalismus. Und das hat das Potenzial, dass es immer mehr auch den klassischen Journalismus verdrängt. Das heißt, für den wird es immer noch schwieriger. Gleichzeitig wird die Differenzierung zu was ist eigentlich verlässliche Information immer kritischer. Und es tritt auf eine Art so ein Gewöhnungseffekt ein. Und ich sehe ganz viele Medienerzeugnisse, aber ich habe gleichzeitig eigentlich nicht diesen Informationsgehalt, den ich erwarten würde oder den ich mir wünschen würde.
5: Und schlussendlich gefährdet oder ist es riskant für die demokratische Meinungsbildung, wie Sie in der Studie schrieben?
4: Ganz genau. Also darin liegt natürlich das Potenzial. Durch diese fehlende Verlässlichkeit, durch diese fehlende Quellenprüfung, durch diese Intransparenz, beim Entstehen der Inhalte habe ich nicht mehr diese verlässlichen Informationen, wenn es um einzelne Abstimmungen zum Beispiel geht. Und in dem Moment, wo nicht mehr klar ist, was denn die richtigen oder die also gute, qualitativ hochwertige Quellen sind, fehlt die Informationsbasis für viele Menschen und sie verlassen sich vielleicht auf Quellen, denen sie eigentlich nicht vertrauen sollten. Und diese Aspekte der Transparenz, der Quellenkennzeichnung, ja, offenen Verlegerschaft, all das wären natürlich zentrale Qualitätskriterien für ein wirkliches Informationsmedium.
5: Kann man das überhaupt erkennen, wenn man auf so ein Angebot stoßt?
4: Es ist eben sehr komplex. Das heißt, man muss als Individuum schon sehr genau hingucken und sich eigentlich sehr intensiv mit dem Medium beschäftigen. Und darin liegt sicher auch eine der Komplexitäten und der Herausforderungen für jeden und jede Einzelne. Das heißt, ich müsste erstmal prüfen, die Autorenschaften, sind das wirklich echte Personen? Sind überhaupt Personen angegeben? Wer steht im Hintergrund? Das heißt, welche Verlegerschaft steht dahinter? Wie wird im Einzelfall mit Quellen umgegangen? Sehe ich Quellen? Stimmen diese Quellen? Gibt es da eine transparente Vorgehensweise? Und das auf das Individuum rückzulagern, ist natürlich schwierig und eine große Herausforderung. Also das ist für den Einzelnen nur mit relativ hohem Aufwand wahrnehmbar.
5: Sie haben Pink Slime Angebot in der Schweiz und in Deutschland untersucht. Gibt es da Unterschied?
4: Also wir haben tatsächlich Unterschiede gesehen. Wir haben festgestellt, dass in Deutschland tendenziell stärker politische Inhalte eine Rolle gespielt haben. Für die Schweiz haben wir gesehen, dass auch gerade urbane Gebiete sehr attraktiv sind und dass sich tendenziell eher die ökonomische Relevanz des Phänomens gezeigt hat. Das heißt, dass es darum ging, durch die Einnahme von Werbung, durch die Sammlung von Werbepartnern, Umsätze zu erzielen und dadurch einen gewissen Skalierungseffekt zu haben. Das heißt, dass man an ganz vielen Orten ganz kleinteilig eigentlich sehr, also identische Inhalte publiziert hat, dadurch eine gewisse Größe auch vortäuschen kann.
5: Gibt es etwas, was Sie in Ihrer Forschung überrascht hat?
4: Ja, also das kann man, glaube ich, schon sagen. Zum einen, dass es doch eine gewisse Dynamik gibt und eben gerade, wir sind ja mit der Hypothese gestartet, dass es vor allen Dingen dort auftritt, wo der Lokaljournalismus zurückgeht oder wo er die größten Herausforderungen hat. Aber tatsächlich ist es nicht so, sondern dass wir gerade auch in urbanen Regionen das Phänomen sehr stark beobachten können.
2: Dulla Autenriet im Gespräch mit dem Demian Spescha. Der ganze TV-Talk gibt's auf tvsüdostschweiz.ch zum Nachschauen. Wir kommen zu den Meldungen vom Tag mit dem Ruud Schmenzi.
6: Bündner FDP-Nationalrätin Anna Giacometti hat ihren Rücktritt angekündigt. Sie will 2027 nicht mehr für eine weitere Legislatur antreten. 8 Jahre im Nationalrat sind genug, sagt Anna Giacometti zum Rätoromanischen Radio und Fernsehen, kurz RTR.
7: Ich bin jetzt gerade 65 geworden und mit 65 fängt der neue Lebensabschnitt an. Und ich brauche einfach ein bisschen mehr Freizeit, ich brauche auch mehr Zeit für meine Familie. Und darum ist der Entscheid so gefallen.
6: Donna Giacometti zieht sich nicht vollständig zurück. Sie werde sich weiterhin für Vereine engagieren, wo sie Präsidentin sei. Sie sage einfach zu Bern. Ciao. Der Glarner Regierungsrat überarbeitet die Strategie vom Kantonsspital. Am Grundauftrag von einer qualitativ hochstehenden und wirtschaftlichen Spitalgrundversorgung soll festgehalten werden. Es sollen aber neue Schwerpunkte gesetzt werden, teilt der Glarner Regierungsrat mit. Das Kantonsspital soll sich mehr auf die immer älter werdende Bevölkerung, auf mehr Menschen mit chronischen und mehrfachen Krankheiten und auf den Fachkräftemangel ausrichten. Dazu soll es mehr ambulante Behandlungen geben und eine bessere Zusammenarbeit mit den Hausärzten. Weiter soll das Kantonsspital so wirtschaften, dass auch in Zukunft ein selbstständiger und finanziell stabiler Betrieb möglich ist. Zu Fals sind zwei Geldkurier verhaftet worden. Gelungen ist, dass der Kantonspolizei Graubünden dank einem Senior heisst in einer Mitteilung. Der hat mehrere 10'000 Franken von der Bank geholt, um so einem angeblichen Sicherheitsmitarbeiter von dieser Bank zu übergeben. Daraufhin hat er sich bei der Polizei gemeldet, weil er der ganzen Sache nicht mehr getraut hat. Bei der Geldübergabe am späteren Dienstagabend hat ein 20-jähriger Ukrainer und ein 39-jähriger Deutscher können verhaftet werden. 4 mutmaßliche Mafia-Mitglieder von Overedo haben ihre Aufenthaltsbewilligung definitiv verloren. Das Bündner Amt für Migration und Zivilrecht hat den Entzug verfügt. Und weil keine Beschwerden eingegangen sind, ist der Entscheid jetzt rechtskräftig. Die 4 Männer sind im Februar bei einer internationalen Antidrogen-Operation zu Frankreich und Italien verhaftet worden. Sie werden verdächtigt, die Verbindungen zu den Mafia-Clans Drangheta und Gamora zu haben. Als Folge von dem Fall müssen Gesuchsteller von Aufenthaltsbewilligungen aus EU- und EFTA-Staaten der Region Moesa seit Mitte August ein Strafregister-Auszug einreichen. Diese Massnahme gilt vorerst bis Ende Jahr. Bei Polizeikontrollen rund um den Schulanfang Mitte August sind im Glarnerland mehrere Autofahrerinnen und Autofahrer zu schnell gewesen. So ist unter anderem jemand im 50er mit 76 km unterwegs gewesen, jemand in der 30er-Zone mit 52 km. Über 6'200 Fahrzeuge sind gemessen worden, schreibt die Kantonspolizei Glaris. Dazu haben jetzt unter anderem Bussen gegeben, weil der Gurt nicht angelegt war oder weil das Handy während dem Fahren gebraucht worden ist. Die Chur kann jetzt Mängel und Schäden online der Stadt gemeldet werden. Für das ist auf der Webseite ein entsprechendes Portal aufgeschaltet worden, teilt die Stadt Chur mit. Auf dem kann entweder von die Heimat aus oder direkt vor Ort Schäden und Mängel gemeldet werden. Der entsprechende Standort kann ausgewählt, Fotos und ein kurzer Beschreib aufgeladen werden. Zu Mängel und Schäden gehören zum Beispiel Vandalismus, Schlaglöcher, kaputte Bänke, verstopfte Abflüsse oder überfüllte Kübel. Die Kantonspolizei Graubünden hat die 5 Todesopfer vom Garufall im Engadin identifiziert. Es sind 4 Frauen und ein Mann zwischen 71 und 80. Alle sind niederländische Staatsbürger. Der niederländische Gar ist letzte Woche zwischen Zernetz und Susch in einer Baustelle von der Strasse abgekommen und umgekippt. Die genaue Unfallursache ist bis jetzt noch unklar. 45 Leute sind im Gar innen gewesen, 40 von ihnen sind verletzt worden.
2: Am Dienstag fangen Shanghai die Berufsweltmeisterschaften, die sogenannten World Skills, an. An denen mit dabei sind auch zwei Bündner. Der Ruud Schmenzi hat sie getroffen.
6: Es sind beides Automatiker. Der Massimiliano Pellegrini arbeitet bei der Rätischen Bahn, der Janine Schneller bei der Ems Chemie. Sie treten an den World Skills Shanghai als Zweierteam in der Disziplin Mechatronics an. Am Wettkampf müssen sie eine Produktionsstation im Kleinformat zusammenbauen, sagt der Janine Schneller.
8: Wir haben Teile mit verschiedenen Farben und dort kann zum Beispiel ein Deckel drauf kommen oder etwas kann ins Teil reingelegt werden. Und dann kriegen wir eigentlich eine Auftragbeschreibung, wo man auch ein Bild hat, wie es aussehen muss. Und ich als Programmierer kriege einen Ablauf, wo das Programm machen muss. Zum Beispiel kommt ein rotes Teil und dann wird zuerst geprüft, ob es überhaupt rot ist. Und wenn es silbrig ist oder schwarz, wird es aussortiert. Und wenn es rot ist, kommt vielleicht ein Deckel drauf oder es kommt noch irgendetwas rein. Und so läuft das eigentlich ab.
6: Die beiden Bündner haben sich in den letzten Wochen und Monaten intensiv auf die Berufsweltmeisterschaften vorbereitet. Durchschnittlich 3 Tage pro Woche haben sie zusammen trainiert. Dazu ist durchschnittlich noch ein Tag Freizeit pro Woche draufgegangen. Jetzt sagen sie froh, wenn es bald losgeht, sagt der Massimiliano Pellegrini. Vorfreude steige.
9: Ja, die ist wirklich extrem gross. Jetzt ist eine lange Zeit. Also die Zeit ist schnell vorbeigegangen, aber wir haben viel investiert. Und jetzt ist mal cool zu zeigen, was man alles gemacht hat. Und ja, geleistet hat bis dahin.
6: Nervosität sind aber noch nicht so gross. Die kommen aber ganz sicher noch. Anders sehe ich es beim Druck aus. Der hegen sie durchaus. Auch weil sie wissen, dass die Schweizer Equipen in der Vergangenheit an den World Skills immer sehr gut abgeschnitten haben.
9: Also der Janine und ich haben selber ziemlich grosse Ziele, die wir erreichen wollen. Dadurch haben wir uns auch selber einen gewissen Druck gemacht. Und von außen haben wir natürlich auch einen gewissen Druck. Aber das ist auch ein gesunder Druck, das tut gut, das pusht uns, um wirklich an unsere Grenzen zu gehen.
6: Das sieht auch der Janine Schneller so. Also. Und ergänzt auch gerade Ziel von innen beten.
8: Mein persönliches Ziel ist der erste Platz auf dem Podest. Und so das Grundziel ist, dass wir mindestens auf das Podest kommen.
6: Natürlich wäre auch der Massimiliano Pellegrini nicht abgeneigt, wenn es mehr als Bronzemedaille würde geben. Was für beide aber schon vor dem Wettkampf klar ist, dass die World Skills etwas Einmaliges werden.
9: Wir haben schon mal eine Reise auf Shanghai gemacht, deswegen kennen wir das Gelände schon. Aber all die ganzen Zeremonien und so, ich denke, das wird ein einmaliges Erlebnis und das wird für immer in Erinnerung bleiben für mich.
8: Der ganze Prozess mit dem Wettkampf, mit der Eröffnungsfeier, mit der Siegerehrung wird ein riesiges Erlebnis und wird extrem interessant.
6: Der Wettkampf von Janine Schneller und Massimiliano Pellegrini in der Disziplin Mechatronics an den World Skills geht 4 Tage.
2: Die zwei Bündner sind zusammen mit der ganzen Schweizer Equipe schon diese Woche auf Shanghai gereist. Das nicht nur, um sich wegen der Zeitumstellung anzuklimatisieren, sondern auch, um sich optimal auf den Wettkampf vorbereiten zu können. Los geht der am Dienstag. Das war es mit dem Infokompakt vom Donnerstag. Die Sendung findet ihr wie immer zum Nachlesen auf radiogriesche.ch. Für euer Mikrofon war Celina Rettich und ich wünsche noch einen schönen Abend.
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0: The Weeknd mit Save Your Tears und jetzt sind gerade der Bruno Mars. On My Soul, in wenigen Augenblick hier für euch auf Radio Grischa.
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0: Bruno Mars mit Oh My Soul. Es ist 1 ab halb 6.
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0: Am Abendhimmel nehmen die Wolken langsam zu und in der Nacht gibt es im Süden noch Regen. Sonst aber gleich noch Sonnenschein. Bis am Schluss Temperaturen zu lösen bei 15 Grad und das Klaris bei 18 Grad. Und der Freitag dann mit einem Haufen Wolken am Nachmittag öffnet es dann aber gleich noch ein bisschen und die Sonne zeigt sich dann noch. Die Temperaturen morgen dann bei 17 Grad in Vilsur und 21 Grad in Mels.
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0: Vierabend verkehrt Glaris von Neffels auf Netzstel, rund 10 Minuten länger. Und auch Vierabend verkehrt Chur an der Massanzerstrasse, der Grabenstrasse, der Kasernenstrasse, der Rossbodenstrasse und bei der Sommeraustrasse haben wir einen Zeitverlust zwischen 5 bis 10 Minuten und auch noch Stau auf der Kantonstrasse von Martina nach Vinadi wegen der dortigen Strassenbearbeiten brunter um die 25 Minuten länger. Fahren aufmerksam und kommen gut und sicher an eures Ziel.
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0: In wenigen Minuten haben wir ein Update aus der Welt vom Sportfrei und dort geht es unter anderem um zwei Brüder, die jetzt im gleichen Hockeyverein spielen. Zuerst aber mal Musik und die kommt vom Stress und dem Sehen mit How to Heal.

0: Sammy Adams und Adam Posner mit LA Story. In 21 Minuten haben wir es Abend am 6.
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2: Am Mikrofon ist Selina Rettich. Nach der National League, die am Dienstag in die neue Saison gestartet ist, geht es auch in der zweithöchsten Schweizer Eishockey-Liga bald wieder los. Ganz speziell wird der Saisonstart für zwei Brüder beim EAC Arosa, der Rutsch Menzi, berichtet.
3: Der Emilius Krakauskas spielt schon seit einem Jahr beim EHC Arosa. Chur ist der gebürtige Litauer vom Liga-Konkurrent Chur. Er zieht vor allem persönlich ein gutes Fazit von seiner ersten Saison bei Arosa.
4: Sicher speziell gsi, ein neuer Club, ein neuer Anfang wieder. Aber ich würde sagen, für mich persönlich war es sicher nicht eine schlechte Saison gsi. Mit dem Team haben wir mehr erwartet. Aber es war ja natürlich auch ganz klar gewesen, dass es wird schwierig mit dem neuen Team, mit vielen jungen Spielern. Aber schlussendlich, ich bin mega froh, bin ich zum EHC Arosa gekommen.
3: Der 29-jährige Stürmer hat fast die ganze Juniorenzeit in der Schweiz beim EHC Biel verbracht und hat darum eine Schweizer Lizenz. Auch dort seine Eishockey-Ausbildung gemacht hat seine Brüder, der Titas Krakauskas. Nach zuletzt zwei Saisons in der U21 von Freiburg spielt er jetzt auch bei Arosa. Auch dank seinem Bruder, meint der Titas Krakauskas.
5: Nach dem Saisonende in Freiburg bin ich auf Arosa für ein Probetraining für zwei Tage. Dann habe ich einfach Vollgas gegeben. Hat dem Trainer gut gefallen. Und dann ein paar Monate später habe ich einfach mit dem Bridge geschaut, wie es aussieht, ob ich kommen konnte oder ob ich nachfragen konnte. Und dann hast du gesagt, ja sicher, kein Problem, sollte ich kommen.
3: Danach sei alles sehr schnell gegangen. Darum sei gerade das Zügeln sehr chaotisch gewesen. Er hat nicht genau gewusst, wo das er wohnt in Arosa. Und auch nicht, was in dieser Wohnung alles schon drin sei, sagt der 20-jährige Stürmer.
5: Wirklich spontan haben sie gesagt, ja, ich kann einfach anfangen zu zügeln. Und ich dachte, wie mache ich das? Wo jetzt gehe ich in die Ferien, in die Heimat. Und dann muss ich alles aus der Wohnung von Freiburg rausnehmen, vor dem Sommer. Aber ich wusste nicht, wo lege ich es her, wo tue ich meine Sachen her. Dann habe ich mit meiner Freundin geredet, habe ich bei ihren Eltern alles abgelegt im Keller.
3: Und das sei er in die Ferien. Zurückhaus sei er dann an einem Samstagabend. Dann hätte er alles innerhalb von einem Tag auf Arosa aufzügeln müssen, weil am Montag darauf schon sein erstes Training beim neuen Club angefangen hat. Die Vorbereitung sei bis jetzt gut gewesen, sagt sein gut 8 Jahre älterer Bruder Emilius Krakauskas.
4: Harte Trainings gehabt, meistens jeden Tag 2 Stunden auf dem Eis gewesen, haben wir jetzt Trainingslager auch in Österreich gehabt. Also sind wir parat und fit, ja.
3: Der Emilius Krakauskas ist überzeugt, dass er viel Positives bewirken kann beim EHC Rosa und sich auch persönlich noch weiterentwickeln kann.
4: Klar, ich bin jetzt auch nicht der Jüngste im Team, sagen wir der Älteste im Team, aber trotzdem wollte ich jeden Tag besser werden, aus meinen Fehlern lernen, also sicher auch aus den Fehlern der anderen Spieler. Und probieren, ein guter Teammate zu sein und Team helfen, wirklich jeden Match gewinnen.
3: Im Gegensatz zu seinem Bruder Emilius ist es für den Titas Krakauskas die erste Saison überhaupt nach der Juniorenzeit und darum auch in der Swiss League. Die Ausgangslage ist also leicht anders. Und gleich wähle er
5: Vollgas geben, weil das jetzt die erste Profisaison ist für mich. Und halt nicht mehr Junior, es ist halt alles Herren. Und weiss, es ist halt viel schneller, viel härter. Und das ist einfach Vollgas muss geben und dort einfach mitzuhalten.
3: Die beiden Brüder Krakauskas haben auch noch ein gemeinsames Ziel. Und zwar, dass sie irgendwann einmal beide zusammen im gleichen Block können spielen können.
2: Das erste Saisonspiel hat der EAC Arosa am Samstag auswärts gegen Bellinzona. Los geht die Partie am 5. Wir haben noch eine Meldung und bleiben gerade beim Eishockey. Da wird ein Prättigauer geehrt, und zwar beim EAC Wetzika, beim Club aus dem Zürich Oberland, wo in der dritthöchsten Schweizer Eishockey-Liga spielt. Der Gian Andrea

0: Böni hat dort im letzten Frühling seine Karriere beendet. Er hat die meiste Zeit vor Karriere dort gespielt und dabei mit 182 Goals so viel geschossen, wie vor ihm noch niemand bei WCK. Darum wird der Gianandrea Töni am Samstag in einer Woche vor den heimischen Fans offiziell verabschiedet und sein Trikot wird unter das Hallendach aufgezogen.
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0: Xena Spyro mit Material Lover. Es ist 10 vor 6.
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0: Stau auf der Kantonstrasse von Martina nach Vinadi. Es hat dort einen Unfall gegeben. Außerdem ist die Strasse eh schon wegen Strassenarbeiten dort verengt. Ihr müsst mindestens eine Viertelstunde mehr einrechnen. Und Feierabendverkehr zu Glaris von Nevels auf Netzstelbrunner 10 Minuten länger. Und auch Feierabendverkehr zu Chur an der Massenserstrasse, der Grabastrasse, der Rossbodenstrasse, der Sommeraustrasse und bei der Emserstrasse haben wir einen Zeitverlust zwischen 5 bis 10 Minuten. Eine gute und eine sichere Fahrt.

0: Wir haben die beste Musik, wie zum Beispiel für kanadisch-portugiesische Sängerin Nelly Furtado mit I'm Like a Bird oder wie wär's mit US-Rock von Starship. Musik aus dem Jahr 1985, in wenigen Sekunden hier für euch auf Radio Grischa.
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1: Im Studio ist der Jonathan Ernst. Das sogenannte Konkubinat Plus, auch Pax genannt, scheidet in der Vernehmlassung die Geister. Unverheiratete Paare sollen damit eine formelle Lebenspartnerschaft eingehen können. Konservative Kreise halten dies für unnötig und die Rechtslage könne damit komplizierter werden. Für die Grünen geht der Vorstoß hingegen nicht weit genug. Unter anderem fehlten gewisse Vorsorgeansprüche und die gemeinsame Adoption eines Kindes würde fehlen. Diverse Schweizer Solaranlagen könnten gehackt werden. Laut dem Nationalen Testinstitut für Cybersicherheit könnten Angreifer wegen Sicherheitslücken auf Wechselrichter- und Energiemanagementsysteme zugreifen. Dies könnte auch das Schweizer Stromnetz gefährden. Beim Test stießen die Fachleute auf mehr als 50 Schwachstellen, wie etwa voreingestellte Passwörter. Schweizer Hotels und Beherbergungsbetriebe sollen weiterhin von einem reduzierten Mehrwertsteuersatz profitieren. Das möchte der Ständerat. Er hat einer Verlängerung des Satzes bis 2035 zugestimmt. Im Sommer hatte der Nationalrat eine Verlängerung abgelehnt. Der Sondersatz sei als befristete Lösung eingeführt worden, als die Schweizer Hotellerie in der Krise steckte. Nun muss sich der Nationalrat erneut mit der Vorlage befassen. Kein Wirtschaftsboom, doch die Wirtschaft soll sich besser entwickeln als bisher erwartet. Für dieses Jahr prognostizieren die Ökonomen des Bundes neu ein Wachstum des realen Bruttoinlandprodukts von 1,7%. Bislang sei man von 0,9% ausgegangen, heißt es in einer Mitteilung. Grund sind überraschend starke Wirtschaftsdaten und ein schwächerer Franken. Von einem Wirtschaftsboom könne aber nicht die Rede sein. Asthma könnte bei Kindern künftig deutlich früher erkannt werden. Forschende der Eidgenössischen Materialprüfungsanstalt EMPA und des Kinderspitals Zürich entwickeln einen neuen Test für Babys und Kleinkinder. Heute ist eine zuverlässige Diagnose erst ab etwa 5 Jahren möglich. Der neue Ansatz kombiniert einen Mundabstrich zur Untersuchung der DNA mit einer Analyse der Atemluft.
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3: Die Wolkenrichte nimmt am Abend zu. In der Nacht gibt es im Süden dann zum Teil noch Regen. Die Temperaturen zu Chur aktuell bei 19 Grad und sind die erst bei 15 Grad. Und der Freitag der startet grau. Die Sonne kommt dann am Nachmittag zum Teil noch ein bisschen früher. Im Süden den ganzen Tag leicht erhöht das Regenrisiko. Die Temperatur am Morgen bei 21 Grad in Mollis und 15 Grad in Zernitz.
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3: Stau auf der Kantonstrasse von Martina nach Vinadi. Es hat dort einen Unfall gegeben, außerdem ist die Strasse eh schon wegen Strassenarbeiten verengt. Ihr müsst sicher 20 Minuten mehr einrechnen und Feierabendverkehr zu Glaris von Nevels auf Netzl braucht eine Viertelstunde länger und auch noch Feierabendverkehr zu Chur an der Massanserstrasse, der Grabenstrasse, der Sommeraustrasse, der Kasernenstrasse und der Emserstrasse hinter einem Zeitverlust von 5 bis 10 Minuten. Eine gute und eine sichere Fahrt.
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3: Und damit eure Donnerstagabend so richtig gut wird, haben wir jetzt eine Haufen gute Musik für euch bereit. Und den Anfang machen der Jonas Blue und der JP Cooper mit Perfect Strangers.

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1: Guten Abend und herzlich willkommen zum Wetter von Meteo-News. Am Mikrofon ist der Roger Perret. Am Abend ist es recht sonnig. In der Nacht da haben wir zum Teil dichtere Wolken. Im Süden erwarten wir auch ein paar Schauer. Die Temperaturen am Morgen sind um die 12 Grad. Morgen Freitag geht es mit Wolken und vor allem am Nachmittag und im Norden ein bisschen Sonne weiter. In den Südtälern und eventuell auch im Engadin kann es dann zwischendurch auch mal einen Regensprutz geben. Temperaturen erreichen morgen im Rindl etwa 20 bis 21 Grad. In Davos und in St. Moritz sind es 12 bis 14 Grad. Am Samstag geht es mit viel Sonnenschein und am Nachmittag angenehm warm weiter. Wir haben 22 bis 23 Grad im Rindl. Am Sonntag gibt es dann trotz vermehrter hohen Wolkenfelder recht sonniges Wetter und sogar bis etwa 24 Grad. Wünsche einen schönen Abend, auf Wiederhören miteinander.

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1: Im Studio ist der Jonathan Ernst. Wer sein Zugbillett am Automaten mit Bargeld bezahlen will, kann derzeit auf Probleme stoßen. Bei zahlreichen SBB-Billettautomaten ist die Bargeldzahlung gesperrt. Das berichtet der KTIP. Laut SBB sind vermehrter Vandalismus und Aufbrüche der Grund. Bei gewissen Automaten wurde die Bargeldfunktion darum vorsorglich gesperrt. Der Nationalrat will Schusswaffeninformationen bei häuslicher Gewalt in der ganzen Schweiz standardisiert erfassen. Nur die SVP war gegen den angenommenen Vorstoß der Grünen. Laut den Befürwortern ist bei Tötungsdelikten mit Schusswaffen oft unklar, ob die Waffe legal und ob die verdächtige Person den Behörden bekannt war. Für die Gegner würde ein Waffenregister nicht gegen Gewalt helfen, sondern Waffenbesitzer überwachen. Nun muss sich der Ständerat mit dem Vorstoß befassen. Das sogenannte Konkubinat Plus, auch Pax genannt, scheidet in der Vernehmlassung die Geister. Unverheiratete Paare sollen damit eine formelle Lebenspartnerschaft eingehen können. Konservative Kreise halten dies für unnötig und die Rechtslage könne damit komplizierter werden. Für die Grünen geht der Vorstoß hingegen nicht weit genug. Unter anderem fehlten gewisse Vorsorgeansprüche und die gemeinsame Adoption eines Kindes würde fehlen. In Marseille hat die Polizei einen 9-Jährigen am Steuer eines schweren Geländewagens gestoppt. Der SUV fuhr in Schlangenlinien durch den Berufsverkehr. Der Vater habe mit einem weiteren kleinen Kind auf dem Schoß vom Beifahrersitz aus das Steuer festgehalten. Im Auto war niemand angeschnallt. Der Vater muss sich nun vor Gericht verantworten. Zwei US-Luftangriffe im Iran könnten laut einer unabhängigen UN-Untersuchung Kriegsverbrechen darstellen. Bei Angriffen auf eine Mädchenschule und einen Sportkomplex wurden zahlreiche Zivilisten getötet. Die Kommission wirft den USA unter anderem fahrlässiges Vorgehen vor. Gleichzeitig dokumentiert der Bericht schwere Menschenrechtsverletzungen der iranischen Sicherheitskräfte bei der Niederschlagung von Protesten.

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1: Das ist das Wanderwetter von Mette News. Am Mikrofon ist der Roger Perry. Am Freitag sieht es nicht allzu gut aus zum Wandern, vor allem im Süden nicht. Dort hat es den ganzen Tag viel Wolken und auch mal ein Regensprutz liegt drin. Im Norden sollte es weitgehend trocken bleiben. Da gibt es dann vor allem am Nachmittag auch ein bisschen Sonne. Die Nullgrenze ist auf rund 3300 Meter. Auf 2000 Meter haben wir rund 8 Grad und auf den Bergen bloß einen schwachen bis mäßigen Südwestwind. Besser sieht es am Samstag aus. Dort ist es vielfach sonnig mit nur harmlosen Schleier- und Quellwolken. Mit Temperaturen, die ansteigen. Die Nullgrad-Grenze ist dann auf 3700 bis 3800 Meter. Und am Sonntag kann man gut wandern gehen. Trotz vermehrter hohen Wolken ist es nämlich recht sonnig. Bei der Nullgrad-Grenze dann sogar um die 4000 Meter.

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